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2: Wir brauchen dringend Abkühlung und die holen wir uns morgen, nämlich in Köln an der Cologne Pride and Beach Village am queeren Stadtstrand. Das ist am Eulogiusplatz in Köln. Der Eintritt ist frei. 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Monday Spritz heißt der Special Drink. Den gönnen wir uns morgen. Es gibt Liegestühle, Palmen, XXL Pool, gute Leute, gute Musik. Es ist wie ein Kurzurlaub. 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Gönnt euch.
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4: Ich bin Uli Reitinger. Bei der Fußball-Weltmeisterschaft hat die deutsche Nationalmannschaft den zweiten Sieg im zweiten Spiel eingefahren. Das Team von Bundestrainer Nagelsmann drehte die Partie gegen die Elfenbeinküste. Nach einem 0:1 Rückstand hieß es am Ende 2:1 für Deutschland. Beide Treffer erzielte der eingewechselte Dennis Undaff. Damit hat sich das Team bereits fürs 16. Finale qualifiziert. Ein zufriedener Abwehrchef Jonathan Tah nachher bei Magenta TV.
5: Siegermentalität, Teamgeist, ich glaube genau das, was man braucht, um in einem Turnier erfolgreich zu sein. Wir haben nicht aufgegeben, wir wussten, dass wir den Gegner irgendwann müde machen werden. Man darf auch den Gegner nicht kleinreden, das waren Spieler wirklich, die auf internationalem Top-Niveau spielen. Trotzdem lassen wir uns davon nicht unterkriegen und machen weiter, auch wenn wir mal hinten liegen.
4: In der deutschen Gruppe trennten sich Ecuador und Curaçao 0:0, damit ist Deutschland vorzeitig Gruppensieger. Die Rentenkommission der Bundesregierung hat ihre Vorschläge vorgelegt. Die Kernpunkte: höhere Beiträge, mehr Einzahlende und ein steigendes Renteneintrittsalter. Die Kommission will 30 Vorschläge an Kanzler Merz und Arbeitsministerin Baas übergeben. Den Berechnungen der Kommission zufolge soll das Renteneintrittsalter bis 2051 auf 68 Jahre steigen. Die anhaltenden Kämpfe im Libanon sorgen für neue Verstimmungen zwischen den USA und dem Iran. Teheran sperrte nach eigenen Angaben die Straße von Hormuz erneut für die Durchfahrt aller Schiffe und begründete den Schritt mit der Nichteinhaltung der Waffenruhe im Südlibanon.
6: Vizepräsident Vance hofft bei einem Kurzbesuch in der Schweiz mit dem Iran Fortschritte bei der Atomfrage und bei der Waffenruhe im Libanon zu erreichen. Das Rahmenabkommen steht auf wackeligen Füßen. Der Iran benutzt die Straße von Hormuz als Druckmittel und droht mit Sperrung. Das US-Militär sagt, der Schiffsverkehr laufe weiter und man werde dafür sorgen, dass das so bleibt. Präsident Trump versicherte in einem Post, dass der Iran weder jetzt noch künftig Gebühren für den Schiffsverkehr durch die Meerenge erheben dürfe. Aus den USA, Tina Eck.
4: In Hessen, bei der Gemeinde Biblis im Landkreis Bergstraße, werden drei Menschen nach dem Baden im Rhein vermisst. Ein 50-Jähriger, der am Nachmittag zum Schwimmen ging, kehrte am Abend nicht zurück. Während der Suchmaßnahmen wurde die Besatzung eines Polizeibootes von Passanten darauf aufmerksam gemacht, dass zwei 23- und 27-jährige Nichtschwimmer im Rhein untergegangen seien. Sofortige Suchmaßnahmen blieben bislang erfolglos.
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7: In Rheinland-Pfalz erwartet uns ein intensiver Sommertag. Achtung, Unwetterwarnung. Spitzenwerte bis zu 38 Grad und starke Gewitter. Schwülheiß, perfekt für ein schattiges Plätzchen am Rhein. Montag geht es mit 33 bis 39 Grad und Hitzegewittern im Pfälzer Bergland weiter. Hochsommer bleibt treu. Gerade sieht's so aus. Wörth am Rhein, am Badepark 21 Grad, Frankenthal am Erkenwerth-Museum 22 Grad und Bendorf an der Seinerhütte 21 Grad. Hydration ist das A und O.
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7: A3 Köln Richtung Frankfurt. Zwischen Neustadt-Wied und Neuwied 6 Kilometer Stau, bis zu 50 Minuten länger. A61 Mönchengladbach Richtung Koblenz. Zwischen Miel und Dreieck Bad Neuner Ahrweiler 7 Kilometer stockend, 15 Minuten länger. A643 Wiesbaden Richtung Mainz. Zwischen Schiersteiner Kreuz und Mainz-Mombach 1 Kilometer Stau, 10 Minuten länger. Kreisstraße bei Wiedmühle Baustelle gesperrt. Umleitung über Landstraße Richtung Neustadt-Wied. Gute Fahrt.
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2: Bad Bunny ist in der Hood in Düsseldorf das ganze Wochenende. Und wer jetzt nicht genug von ihm bekommen konnte oder nicht aufs Konzert konnte, gar kein Problem. Es gibt eine offizielle Aftershow-Party heute Abend um 22.30 Uhr im Ruders Studio Club in Düsseldorf. Das Ganze kostet 40 Euro. Und das Krasseste ist, DJ Orma, der offizielle Bad Bunny DJ, ist auch am Start.
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4: Ich bin Uli Reitinger. Die deutsche Fußballnationalmannschaft hat die Elfenbeinküste im zweiten WM-Gruppenspiel mit 2:1 besiegt. Beide Treffer für Deutschland erzielte der eingewechselte Dennis Undaf nach einem 0:1 Rückstand. Damit steht die DFB-Auswahl bereits sicher in der K.O.-Runde. Bundestrainer Julian Nagelsmann.
5: Ich freue mich extrem für die gesamte Mannschaft, weil jeder merkt, dass er ein wichtiger Teil davon ist. Das Spieler, die reinkamen, haben das Spiel entschieden. Die Jungs haben Risiko genommen, weil sie das Spiel gewinnen wollten. Das ist top. Das war super.
4: Später machte Fußballzwerg Curaçao Deutschland sogar zum vorzeitigen Gruppensieger mit einem 0:0 Unentschieden gegen Ecuador. Im dritten Spiel des Tages gewann die Niederlande gegen Schweden mit 5:1. Mit höheren Beiträgen, mehr Einzahlenden und steigendem Renteneintrittsalter sollen künftig höhere Renten möglich werden. Das sehen nach Informationen aus der Rentenkommission die 30 Vorschläge vor, die das Gremium nach monatelangen Beratungen am Dienstag an Kanzler Merz und Arbeitsministerin Bass übergeben will. Den Berechnungen der Kommission nach könnten Beschäftigte 2041 erst mit 67,5 Jahren und im Jahr 2051 sogar erst mit 68 Jahren in Rente gehen. Der Onlinehandel weltweit leidet unter einer wachsenden Zahl betrügerischer Kunden. Das geht aus einer Analyse des US-Cybersicherheitsdienstleisters LexiNexi Risk Solutions hervor. Demnach tragen sowohl die Konjunkturflaute als auch die organisierte Kriminalität dazu bei.
6: Internationale Banden werben gezielt Menschen an, die beim Online-Shopping betrügen oder Kriminellen ihre Identität zur Verfügung stellen. Betroffen ist auch der deutsche Online-Handel. Branchenvertreter berichten, dass etwa Studenten oder Rentner mit Geldangeboten angeworben werden, ihre Daten weiterzugeben. Eine häufige Masche, bestellte Ware wird nicht bezahlt oder später als nie geliefert reklamiert. David Riemer, Nachrichtenredaktion.
4: Die durchschnittliche Zahl der Hitzetage in Deutschland mit Spitzenwerten über 30 Grad hat zugenommen. Das geht aus Daten des Deutschen Wetterdienstes hervor. Jahre mit deutlich mehr als 10 Hitzetagen waren bis vor rund 10 Jahren seltene Ausreißer. Sie kommen nun immer häufiger vor. So gab es zum Beispiel 2018 mehr als 20 Hitzetage und 2019 und 2022 je 17 Hitzetage. Mit der Erderwärmung werde das Überschreiten bisheriger Rekorde wahrscheinlicher, heißt es vom Potsdam-Institut für Klimafolgenforschung.
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7: In Rheinland-Pfalz startet der Tag heiß mit bis zu 38 Grad. Gewitterwolken drohen am Nachmittag, besonders in der Mitte und im Osten. Regenschirm nicht vergessen. Am Abend kühlt es etwas ab, dennoch bleibt es sommerlich warm. Die neue Woche bringt kaum Abkühlung. Montag bleibt die Sonne unser Begleiter. Die Tageswerte erreichen bis zu 39 Grad. Gerade sieht's so aus. Zweibrücken am Rosengarten mit 22 Grad, Herxheim am Waldstadion bei 20 Grad und Bingen am Mäuseturm misst 24 Grad.
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7: Meisenheim-Scheidenberg ist zwischen Ende der Straße und Saarstraße wegen Bauarbeiten gesperrt. Achtung, zeitweise Vollsperrung von Montag bis Freitag zwischen 7 und 16 Uhr. Wegen B- und Entladen sowie Gerüstaufbau. In Koblenz, Hans-Döckler-Straße, zwischen Fritz-Ludwig-Straße und August-Borsig-Straße gibt es Wartungsarbeiten wegen Gasleitungswechsel. Martinshöhe, Zweibrücker-Straße, Richtung Landstuhl zwischen Altgasse und Buchenweg finden ebenfalls Wartungsarbeiten statt. Gute Fahrt!
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7: Heute spannen wir einen Bogen, einen großen Bogen zusammen mit dem Sascha, der kennt sich sehr gut mit Comics aus, kennt sich sehr gut mit den Helden von Stan Lee aus, ist der, der in den ganzen Marvel-Filmen die seine Cameos gemacht hat, in Spider-Man-Movies und so weiter und der auch Superman erschaffen hat und wir spannen den Bogen von Religion zu Stan Lee, zu Comic-Buchhelden, zu WM. Ob wir es schaffen, das sehen wir heute. Ich bin Benny. Ich wünsche euch einen schönen guten Morgen. Don't know.

0: Spirit, heute mit mir. Ich bin Benny und mit dem Sascha. Sascha, erstmal schönen guten Morgen dir.
1: Guten Morgen.
0: Ja, freut mich, dass es geklappt hat.
1: Ey, danke für die Einladung.
0: So, wir haben wenig Zeit, viel zu besprechen. Wir sprechen heute unter anderem über Stan Lee. Wer ist Stan Lee?
1: Stan Lee war für die Comicwelt so ein bisschen das, was Spielberg für Filme ist. Fast jeder kennt seine Figuren, auch wenn man seinen Namen vielleicht nicht direkt kennt. Er hat bei Marvel-Figuren wie Spider-Man, die Fantastic Four, Hulk, Iron Man oder die X-Men mitentwickelt.
0: Was ist denn so besonders an Stan Lee? Warum kennen wir ihn als Comicbuchautor und sonst außerhalb von ihm vielleicht nicht so ganz viele?
1: Vorher waren viele Helden fast wie unzerstörbare Vorbilder. Stan Lee hat gesagt, warum nicht einen Helden erschaffen, der Stress in der Schule hat, Geldprobleme hat oder manchmal komplett überfordert ist.
0: Also der ist irgendwie noch normaler, obwohl er Superheld ist irgendwie, ne?
1: Genau. Peter Parker rettet die Welt und muss sich gleichzeitig Gedanken machen, wie er seine Miete bezahlt. Das ist irgendwie relatable. Jeder kennt das Gefühl, Verantwortung zu haben und trotzdem nicht alles im Griff zu haben.
0: Und wir sind ja ins Gespräch gekommen, weil du gesagt hast, dass das ein ganz biblisches Schema ist, oder? Wo in der Bibel sehen wir das auch?
1: Nehmen wir Mose. Der wollte ursprünglich gar kein Held sein. Als Gott ihn beruft, sagt er praktisch, ich glaube, ihr habt den Falschen erwischt.
0: Das sieht man bei Superhelden ja auch teilweise, dass sie sich versuchen, da manchmal zu drücken.
1: Genau. Und dieses Muster findet man ständig bei Superhelden. Peter Parker wollte am Anfang auch nicht die große Verantwortung tragen. Er wollte einfach sein Leben leben.

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1: Es läuft ja aktuell die WM in den USA und einer, der die Geschichte in den USA oder Kulturgeschichte in den USA stark geprägt hat, ist natürlich Stan Lee mit Spider-Man und so weiter. Und ich habe mir dazu den Sascha eingeladen, der kennt sich sehr gut aus mit den Werken von Stan Lee und wir spannen heute ein bisschen den Bogen zwischen, wie hat denn der Glaube von Stan Lee seine Comicbücher beeinflusst?

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4: Ich bin Uli Reitinger. Die deutsche Fußballnationalmannschaft hat die Elfenbeinküste im zweiten WM-Gruppenspiel mit 2:1 besiegt. Beide Treffer erzielte der eingewechselte Dennis Undaf nach einem 0:1 Rückstand. Damit steht die DFB-Auswahl bereits sicher in der K.O.-Phase.
5: Das deutsche Team feiert hier in Toronto einen Sieg des Willens und der Emotionen. Und das könnte noch einige Kräfte freisetzen. Spielerisch hat sich das Team schwer getan gegen einen offensiv brandgefährlichen Gegner. Doch nach einer Stunde wechselt Bundestrainer Nagelsmann Dennis Undaf ein, der zum Matchwinner wird. Beim 2:1-Jubel treten ihm seine Mitspieler auf den Zeh, doch der Schmerz ist schnell vergessen. Schlimmer sieht es aus bei Nico Schlotterbeck, der sich vermutlich schwerer verletzt hat. Aus Toronto Thomas Bremser.
4: Durch das 0:0 von Ecuador gegen Curaçao steht Deutschland bereits als Gruppensieger fest. Die Rentenkommission der Bundesregierung hat ihre Reformvorschläge vorgelegt. Der Kernpunkt? Ein steigendes Renteneintrittsalter. Das soll schrittweise steigen. Im Jahr 2051 sollen Menschen erst mit 68 Jahren in Rente gehen. Ein früherer Renteneintritt ohne Abschläge nach 45 Beitragsjahren soll nicht mehr möglich sein. Außerdem soll ein Teil der Rentenbeiträge in Zukunft am Aktienmarkt angelegt werden. Heute sollen in der Schweiz Gespräche zwischen dem Iran und den USA geführt werden. Daran sollen Vertreter beider Länder und der Vermittler Pakistan und Katar teilnehmen. Ziel ist die Beilegung des Iran-Kriegs.
6: Im Vorfeld hatte der Iran angekündigt, Verhandler in die Schweiz zu entsenden, um die Details des Rahmenabkommens zu diskutieren. Teheran erklärte, der Iran halte sich an die Vereinbarungen, während die USA bereits den ersten Absatz des Abkommens verletzt hätten. Die zugesagte Waffenruhe im Libanon sei nicht umgesetzt worden, hieß es. Deshalb hatte der Iran am Nachmittag mitgeteilt, die Straße von Hormuz wieder für die Durchfahrt aller Schiffe zu sperren. David Riemer, Nachrichtenredaktion.
4: Den Bauern machen hohe Kosten und gesunkene Preise für viele wichtige Produkte zu schaffen. Wenn die Branche keine Preiserholungen bekomme, dann werde die Landwirtschaft in eine echte Liquiditätskrise hineinlaufen, sagt Bauernpräsident Ruckwied. Die Preissituation sei aktuell für alle Getreidearten miserabel, bis auf Raps. Manche Landwirte hätten schon die Düngung reduziert, um Kosten zu sparen. Stickstoffdünger ist etwa 30% teurer als vor einem Jahr.
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7: In Rheinland-Pfalz erwartet euch eine Mischung aus Sonne, Hitze und Gewittern. Morgens geht's zwischen Mainz und Trier mit schwüler Luft und Gewittern los. Am Nachmittag bleibt es heiß mit bis zu 34 Grad, ideal für ein Eispicknick. Die Nacht wird nicht wirklich kühler, aber neblig. Montag bleibt die Hitzewelle mit Sonnenschein und vereinzelten Gewittern am Nachmittag. Und jetzt die Live-Temperaturen. Hasloch am Plopsaland 24 Grad, Grünstadt am Luitpoldplatz 23 Grad und Mayenne an der Genoveferburg 21 Grad.
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7: In Meisenheim, Scheidenberg, zwischen Ende der Straße und Saarstraße gibt es eine Baustelle. Mobis Frer von 7 bis 16 Uhr gesperrt, wegen B und Entladen und Gerüstaufbau. Koblenz, Hans-Böckler-Straße, von Fritz-Ludwig-Straße bis August-Borsig-Straße wird an der Gasleitung gewartet. Martinshöhe, Zweibrücker-Straße, Richtung Landstuhl. Austausch von Schieberkappen zwischen Altgasse und Buchenweg. In Schwarzerden, Hauptstraße gesperrt wegen Feuerwehrfest. Bitte umfahren, gute Fahrt.
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0: heute mit mir, ich bin Benny und mit dem Sascha. Der Sascha, der ist Comicbuch-Fan und kennt sich sehr gut im Detail mit den Werken von Stan Lee aus. Sascha, wir sind ja ins Gespräch gekommen, weil du gemeint hast, dass Stan Lee sich sehr von seinem Glauben beeinflussen lassen hat. Stan Lee ist ja jüdisch geboren und jüdisch erzogen worden und war Jude. Hat er da Helden einfach quasi aus dem Alten Testament umgeschrieben und übernommen als Comicbuchhelden, oder wie muss ich mir das vorstellen?
1: Nicht unbedingt so, dass er Bibelgeschichten 1:1 nacherzählt hat. Aber viele seiner Geschichten drehen sich um Verantwortung, Gerechtigkeit, Mitgefühl und darum, für andere einzustehen.
0: Also du hattest mich ja total aus den Socken gehauen, als du gesagt hattest, dass der Erfinder von Superman, der Jerry Siegel, dass das ein jüdischer oder Sohn jüdischer Migranten sind, die vor dem Antisemitismus geflohen sind in Europa. Und dass Superman ja im Grunde ja fast ein jüdischer Superheld ist, oder? Kannst du das nochmal erläutern?
1: Viele denken nur an den Typen mit dem roten Umhang. Aber seine Geschichte hat tatsächlich Ähnlichkeiten mit Mose. Mose wird als Baby von seiner Mutter in einem Korb auf dem Nil in Sicherheit gebracht. Superman wird als Baby von seinen Eltern in einer Kapsel vom sterbenden Planeten Krypton weggeschickt. Beide werden gerettet, wachsen in einer anderen Welt auf und entdecken später, dass sie eine besondere Aufgabe haben.
0: Also schon so ein bisschen biblisches Schema übernommen und dann quasi ein bisschen aufgepeppt, ein bisschen aufgefrischt oder als Comicbuch rausgebracht, so die Richtung.
1: Ja, voll. Und viele der frühen Comic-Schöpfer waren jüdische Einwandererkinder oder stammten aus jüdischen Familien. Deshalb tauchen solche Motive immer wieder auf. Nicht als Kopie, sondern eher als Inspiration. Das ist

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5: Aktuell läuft ja die WM in den Vereinigten Staaten und eine Figur, die die Kultur in den Vereinigten Staaten geprägt hat wie wenige, ist Stan Lee, der die Marvel-Comics, Spider-Man und so weiter, Hulk, Iron Man, der die Comics geschrieben hat. Der Sascha ist heute mein Gast. Er kennt sich bestens aus mit Stan Lee, der Biografie von Stan Lee und auch natürlich den Comics. Und wir reden heute darüber, wie die Bibel Stan Lee beeinflusst hat. Ich bin Benny. Ich wünsche euch einen schönen guten Morgen.

0: Big Spirit, heute mit mir, ich bin Benny und mit dem Sascha. Der Sascha, der kennt sich hervorragend aus mit den Werken von Stan Lee, dem Autor von den ganzen Marvel-Comics. Da kommt ja jetzt auch schon wieder ein neuer Spider-Man raus. Und wir sprechen heute ein bisschen darüber, wie die Bibel Stan Lee beeinflusst hat. Stan Lee war Jude. Jetzt mal, wer ist denn in der Bibel auch nochmal eine Superheldenfigur, die quasi uns ein Schema F hinterlassen hat, wie man einen Superhelden zu schreiben hat?
1: David gegen Goliath ist für mich die ultimative Superheldengeschichte. Da steht ein junger Hirtenjunge vor einem riesigen Krieger. Jeder denkt, das wird nichts. Und genau solche Geschichten lieben wir bis heute.
0: Warum denkst du, sind diese Geschichten so populär, dass wir auch heutzutage noch Superhelden erfinden, die irgendwie so menschlich herkommen, aber dann auch ihre Superkräfte haben und uns damit retten?
1: Ich denke, weil wir die Hoffnung brauchen. Das klingt vielleicht ein bisschen steif, aber ich glaube wirklich, dass wir diese Hoffnung brauchen, dass wir auch als normale Leute einen Unterschied machen können.
0: Aber ich meine, der Superheld ist ja immer ein anderer. Das bin ja nicht ich, oder?
1: Schau, jeder hat irgendwann seine persönlichen Endgegner. Vielleicht Probleme in der Familie, vielleicht Stress in der Schule, Zukunftsängste. Da tut es gut, Geschichten zu hören, in denen Menschen Herausforderungen überwinden.
0: Aber uns fehlen ja da trotzdem die Superkräfte, oder?
1: Aber die besten Helden sind für mich nicht die stärksten, sondern die, die trotz Angst weitermachen. Mose hatte Angst, David hatte Angst, Spider-Man hat Angst und trotzdem machen sie weiter.
0: Ja, man muss schon sagen, so die ganzen Marvel-Helden, die kommen ja schon mit ihren Schwächen auch dann an.
1: Ja, und ich glaube, das war sein Genie. Er hat verstanden, dass Menschen sich nicht nach Perfektion sehnen, sondern nach Hoffnung.

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Wir sprechen heute über Superhelden. WM läuft ja gerade in den USA. Und die Superhelden, die kommen ja so ein bisschen aus den USA, von Stan Lee zumindest, kommen sehr viele von Marvel. Und wir sprechen jetzt ein bisschen darüber, wo wir Superhelden brauchen, ob wir auch Superhelden jetzt bei der WM sehen und was das Ganze vielleicht auch mit Bibel zu tun hat. Ich bin mal gespannt, wie das Gespräch weitergeht mit dem Sascha.

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2: Bad Bunny ist in der Hood in Düsseldorf das ganze Wochenende. Und wer jetzt nicht genug von ihm bekommen konnte oder nicht aufs Konzert konnte, gar kein Problem. Es gibt eine offizielle Aftershow-Party heute Abend um 22.30 Uhr im Ruders Studio Club in Düsseldorf. Das Ganze kostet 40 Euro und das Krasseste ist, DJ Orma, der offizielle Bad Bunny DJ, ist auch am Start.
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4: Ich bin Uli Reitinger. Die Rentenkommission der Bundesregierung hat ihre Vorschläge vorgelegt. Die Kernpunkte: höhere Beiträge, mehr Einzahlende und ein steigendes Renteneintrittsalter.
5: Das Renteneintrittsalter soll schrittweise steigen. Im Jahr 2051 sollen Menschen dann erstmals erst mit 68 Jahren in Rente gehen. Ein früherer Renteneintritt ohne Abschläge nach 45 Beitragsjahren soll nicht mehr möglich sein. Die Rentenkommission schlägt aber Sonderregelungen vor für Menschen mit belastenden Arbeitsbiografien, wie es heißt. Ein Teil der Rentenbeiträge soll in Zukunft am Aktienmarkt angelegt werden. Diese kapitalgedeckte Zusatzrente soll von einem Staatsfonds verwaltet werden und verpflichtend sein. Aus Berlin, Thomas Thonfeld.
4: Die anhaltenden Kämpfe im Libanon sorgen für neue Verstimmungen zwischen den USA und dem Iran. Teheran sperrte nach eigenen Angaben die Straße von Hormuz erneut für die Durchfahrt aller Schiffe und begründete den Schritt mit der Nichteinhaltung der Waffenruhe im Südlibanon, die im Rahmenabkommen zwischen den USA und dem Iran vereinbart worden war.
6: Vizepräsident Vance hofft bei einem Kurzbesuch in der Schweiz mit dem Iran Fortschritte bei der Atomfrage und bei der Waffenruhe im Libanon zu erreichen. Das Rahmenabkommen steht auf wackeligen Füßen. Der Iran benutzt die Straße von Hormuz als Druckmittel und droht mit Sperrung. Präsident Trump versicherte in einem Post, dass der Iran weder jetzt noch künftig Gebühren für den Schiffsverkehr durch die Meerenge erheben dürfe. Aus den USA, Tina Eck.
4: Der Onlinehandel leidet unter einer wachsenden Zahl betrügerischer Kunden. Dazu tragen die Konjunkturflaute und die organisierte Kriminalität bei. Das hat eine Analyse des US-Cybersicherheitsdienstleisters LexiNexi Risk Solutions ergeben. Die Krise treibt demnach manche Kunden dazu, nach Betrugsmöglichkeiten zu suchen. Außerdem werben Banden immer mehr Menschen an, ihnen ihre Identität zur Verfügung zu stellen. Zum Sport. Dennis Undaff hat die deutsche Fußballnationalmannschaft im zweiten WM-Gruppenspiel zu einem hart erarbeiteten Sieg gegen die Elfenbeinküste geschossen. Undaff erzielte nach seiner Einwechslung in der zweiten Hälfte die beiden Treffer zum 2:1. Mit dem Sieg steht das deutsche Team bereits als Gruppensieger fest, denn Ecuador kam gegen Curaçao nicht über ein 0:0 hinaus. Im 1000. Spiel der WM-Geschichte gewann Japan gegen Tunesien mit 4:0. Damit können die Tunesier das 16-Finale nicht mehr erreichen.
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7: In Rheinland-Pfalz brennt die Sonne mit Temperaturen zwischen 32 und 37 Grad. Nur vereinzelt könnten Gewitter auftreten, also Himmel im Auge behalten. Sonniger Nachmittag, perfekt für eine Abkühlung am Rhein oder einen Ausflug ins Pfälzer Bergland. Morgen bleibt es heiß, Wassergriff bereit halten. Gerade sieht's so aus, Schifferstadt an der Waldfesthalle mit 24 Grad, Germersheim an der Festung zeigt 22 Grad und Neuwied am Schloss Engers meldet 23 Grad. Genießt das Wetter und bleibt cool.
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7: Unterwegs im Berufsverkehr? Das hier solltet ihr wissen. Meisenheim Richtung Scheidenberg. Zwischen Ende der Straße und Saarstraße blockiert eine Baustelle. Vollsperrung an Wochentagen, also passt auf. Koblenz. Hans-Böckler-Straße Richtung Fritz-Ludwig-Straße. Zwischen August-Borsig-Straße und Fritz-Ludwig gibt's bis Jahresende Wartungsarbeiten. Martinshöhe Richtung Landstuhl. Zweibrücker Straße zwischen Altgasse und Buchenweg sperren Baustellen bis Ende Juni die Strecke. Bleibt staufrei. Wir hören uns. Gute Fahrt.
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0: Nerd, heute mit mir, ich bin Benny und mit Sascha. Sascha kennt sich aus mit den Werken von Stan Lee und auch mit der Biografie von Stan Lee. Sascha, jetzt haben wir die ganze Zeit über Superhelden geredet und auch, dass es oft dann die Schwachheit ist in den oder die Schwäche in den Superhelden, die sie dann besonders interessant macht. Und man sieht es ja immer mal wieder, wenn so eine kleine Nation, die noch nie dabei gewesen ist, wenn die so ihre Erfolge feiert, dann wird das ja global, unabhängig davon, ob das jetzt meine Nation ist oder nicht, wird das ja total gefeiert.
1: Genau. Und das findest du heute sogar im Sport wieder. Schau dir die WM an. Wir feiern nicht nur Tore, wir feiern Geschichten.
0: Was war denn bis jetzt so deine Lieblings-Underdog-Story von der WM?
1: Ich fand es mega spannend, dass Außenseiter wie der Kongo-Portugal ein Unentschieden abgerungen haben. Solche Momente liebt doch jeder Fußballfan. Da steckt dieses David gegen Goliath-Gefühl drin.
0: Wenn du jetzt tippen müsstest, wer wird denn Weltmeister? Jetzt so zum Schluss Bonusfrage.
1: Boah, schwierig. Mein Herz sagt Argentinien, weil Messi einfach eine dieser legendären Geschichten schreibt. Aber wenn ich ehrlich tippen müsste, gehe ich auf Spanien. Die sind bei vielen Experten ganz vorne dabei und wirken gerade extrem komplett. Aber ganz ehrlich, ich hoffe trotzdem auf mindestens eine völlig verrückte Underdog-Story.
0: Also wir warten auf eine Mannschaft mit eindeutiger Schwäche, die dann trotzdem große Stärke zeigt, ja.
1: 100%. Die besten Helden erinnern uns daran, dass auch normale Menschen über sich hinauswachsen können.
0: Sascha, herzlichen Dank dir für das schöne Gespräch. Ich wünsche dir für heute noch einen schönen Sonntag.
1: Danke dir auch.
0: Und von mir war es das auch. Euch allen auch noch einen schönen Sonntag heute. Macht's gut und bis bald. Das

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2: Bad Bunny ist in der Hood in Düsseldorf das ganze Wochenende. Und wer jetzt nicht genug von ihm bekommen konnte oder nicht aufs Konzert konnte, gar kein Problem. Es gibt eine offizielle Aftershow-Party heute Abend um 22.30 Uhr im Ruders Studio Club in Düsseldorf. Das Ganze kostet 40 Euro. Und das Krasseste ist, DJ Orma, der offizielle Bad Bunny DJ, ist auch am Start.
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4: Ich bin Uli Reitinger. Die Rentenkommission der Bundesregierung hat ihre Vorschläge vorgelegt. Sie will am Dienstag 30 Ideen an Kanzler Merz und Arbeitsministerin Baas übergeben. Unter anderem soll das Renteneintrittsalter steigen.
5: Das Renteneintrittsalter soll schrittweise steigen. Im Jahr 2051 sollen Menschen dann erstmals erst mit 68 Jahren in Rente gehen. Ein früherer Renteneintritt ohne Abschläge nach 45 Beitragsjahren soll nicht mehr möglich sein. Ein Teil der Rentenbeiträge soll in Zukunft am Aktienmarkt angelegt werden. Diese kapitalgedeckte Zusatzrente soll von einem Staatsfonds verwaltet werden und verpflichtend sein. Aus Berlin, Thomas Thonfeld.
4: Den Bauern machen hohe Kosten und gesunkene Preise für viele wichtige Produkte zu schaffen. Die Preissituation sei aktuell für alle Getreidearten miserabel, bis auf Raps, sagt Bauernpräsident Ruckwied. Manche Landwirte hätten schon die Düngung reduziert, um Kosten zu sparen. Stickstoffdünger ist etwa 30% teurer als vor einem Jahr. Bei massiven ukrainischen Drohnenangriffen sind auf der von Russland annektierten Schwarzmeerhalbinsel Krim nach Behördenangaben mindestens 4 Menschen getötet und 28 verletzt worden. In Berichten in sozialen Netzwerken ist von mehreren Explosionen und Bränden in verschiedenen Regionen der Halbinsel die Rede. Im Kraftstoffterminal der Hafenstadt Kertsch brach ein Feuer aus. Eine große Rauchwolke liegt über der Region. Die Krimbrücke zwischen Kertsch und dem russischen Festland wurde für den Autoverkehr gesperrt. Zum Sport. Die deutsche Fußballnationalmannschaft hat die Elfenbeinküste im zweiten WM-Gruppenspiel mit 2:1 besiegt. Beide Treffer erzielte der eingewechselte Dennis Undaff nach einem 0:1 Rückstand. Damit steht die DFB-Auswahl bereits sicher in der K.O.-Phase.
6: Spielerisch hat sich das Team schwer getan gegen einen offensiv brandgefährlichen Gegner. Doch nach einer Stunde wechselt Bundestrainer Nagelsmann Dennis Undaff ein, der zum Matchwinner wird. Beim 2:1-Jubel treten ihm seine Mitspieler auf den Zeh, doch der Schmerz ist schnell vergessen. Schlimmer sieht es aus bei Nico Schlotterbeck, der sich vermutlich schwerer verletzt hat. Aus Toronto Thomas Bremser.
4: Durch das 0:0 von Ecuador gegen Fußballzwerg Curaçao steht Deutschland bereits als Gruppensieger fest. Tunesien ist schon ausgeschieden. Nach einem 0:4 gegen Japan kann das Team das 16-Finale nicht mehr erreichen.
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7: In Rheinland-Pfalz geht's heute rund. Unüberhörbar. Unwetterwarnung. Der Sonntag startet hier mit kräftigen Gewittern im Norden und Osten. Doch keine Sorge, ab dem späten Vormittag wird's überall freundlicher und sonniger. Am Montag bleibt uns die Hitze erhalten mit Hochs auf bis zu 38 Grad. Morbach am Archäologiepark Belgenum liegt bei 29 Grad, Ludwigshafen am Rheinufer Süd bei 25 Grad und Altenkirchen im Westerwald am Bismarckturm bei 26 Grad. Also pack deine Sonnenbrille ein und genieß die Sommertage.
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7: A61 Koblenz. Richtung AS Koblenz-Dieplich zwischen Koblenz-Metternich und Talbrücke, Moseltal 3 Kilometer Stau. 15 Minuten Zeitverlust. In Meisenheim, Scheidenberg zwischen dem Ende der Straße und der Saarstraße ist die Straße wegen einer Baustelle gesperrt. Nur montags bis freitags gibt es zeitweise Vollsperrung. Martinshöhe 2 Brücke, Straße Richtung Landstuhl zwischen Altgasse und Buchenweg laufen Wartungsarbeiten. Bis zum 26. werden Schieberkappen ausgetauscht. Gute Fahrt.
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2: Wir brauchen dringend Abkühlung und die holen wir uns morgen, nämlich in Köln an der Cologne Pride and Beach Village am queeren Stadtstrand. Das ist am Eulogiusplatz in Köln. Der Eintritt ist frei. Um 16 Uhr geht das Ganze los. Monday Spritz heißt der Special Drink. Den gönnen wir uns morgen. Es gibt Liegestühle, Palmen, XXL Pool, gute Leute, gute Musik. Wie ein Kurzurlaub an einem Montag. Gönnt euch.
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4: Ich bin Uli Reitinger. Der Präsident des Deutschen Instituts für Wirtschaftsforschung, Marcel Fratscher, hält die Vorschläge der Rentenkommission für unzureichend. Es fehlen ihnen Mut und Konsequenz, sagte der Ökonom der Rheinischen Post. Sie würden nichts Grundlegendes an den drei größten Problemen ändern, und zwar der hohen Altersarmut, der zu starken Belastung der jungen Generation und der Schieflage bei der Gerechtigkeit. Für richtig hält Fratscher die vorgeschlagene Erhöhung des Renteneintrittsalters auf 68, die Einführung einer Kapitalgedeckten Rente und die Reduzierung von Frühverrentungen. Für viele Landwirte in Deutschland beginnt bald die Erntezeit, nur entlohnt werden sie dafür kaum. Hohe Kosten und gesunkene Preise machen den Bauern schwer zu schaffen. Wenn sich das nicht ändert, droht vielen Höfen das finanzielle Aus, sagt Verbandspräsident Joachim Ruckwied.
5: Zuletzt weltweit gute Ernten drücken die Preise, sagt der Bauernpräsident. Dazu haben die Verbraucher einfach nicht mehr so viel Geld in der Tasche und halten sich beim Einkauf zurück. Hinzu kommen geopolitische Krisen. So einige Landwirte sparen etwa beim Dünger, weil dieser durch die Blockade in der Straße von Hormuz zuletzt deutlich teurer wurde. Tanja Wagner, Nachrichtenredaktion.
4: Heute beginnen in der Schweiz erneute Gespräche zwischen den Kriegsparteien USA und Iran. Diese werden überschattet von den Kämpfen der israelischen Armee mit der libanesischen Hisbollah-Miliz. Ziel der Verhandlungen ist es, das vergangene Woche unterzeichnete Rahmenabkommen für ein Ende des Iran-Kriegs zu konkretisieren. Eine endgültige Vereinbarung, auch zum Umgang mit Teherans umstrittenem Atomprogramm, soll innerhalb von 60 Tagen ausgehandelt werden. Zum Sport: bei der Fußball-WM hat die deutsche Nationalmannschaft den zweiten Sieg im zweiten Spiel eingefahren. Das Team von Bundestrainer Julian Nagelsmann drehte die Partie gegen die Elfenbeinküste. Nach einem 0:1 Rückstand hieß es am Ende 2:1 für Deutschland. Damit hat sich das Team bereits als Gruppensieger fürs 16. Finale qualifiziert. Ein zufriedener Abwehrchef Jonathan Tah nachher bei Magenta TV.
6: Siegermentalität, Teamgeist, ich glaube genau das, was man braucht, um in einem Turnier erfolgreich zu sein. Wir haben nicht aufgegeben, wir wussten, dass wir den Gegner irgendwann müde machen werden. Das waren Spieler wirklich, die auf internationalem Top-Niveau spielen. Trotzdem lassen wir uns davon nicht unterkriegen und machen weiter, auch wenn wir hinten liegen.
4: In der deutschen Gruppe trennten sich Ecuador und Curaçao 0:0. Und Tunesien unterlag Japan mit 0:4 und kann das 16. Finale schon nicht mehr erreichen.
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7: In Rheinland-Pfalz wird's heute heiß. Temperaturen steigen auf bis zu 38 Grad in Speyer und am Rhein. Ab dem Nachmittag erwarten wir örtlich starke Gewitter mit Starkregen und Sturmböen, besonders im Hunsrück. Es bleibt außerdem schwül mit leicht bewölktem Himmel. Perfekt für einen Besuch im Freibad, aber vergesst den Schutz nicht bei Gewittergefahr. Montag wird es heißer, bis zu 40 Grad möglich. Aktuell in Birkenfeld an der Festhalle, Stromberg an der Stromburg und Linz am Rhein am Buttermarkt 29 Grad.
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7: A61 Ludwigshafen Richtung Koblenz zwischen Worms-Mörstadt und Rastplatz Langwiese 1 Kilometer Stau. A61 Mönchengladbach Richtung AS Koblenz-Dieblich, Kreuz Koblenz und Talbrücke Moseltal. 4 Kilometer Stau, 25 Minuten. A61 Koblenz Richtung Mönchengladbach zwischen Brohltalbrücke und Dreiecksinzig 2 Kilometer stockend. A65 Landau Richtung Ludwigshafen zwischen Ebenkoben und Neustadt-Weinstraße Nord dichter Verkehr. Gute Fahrt.
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0: erheblich ausweiten. Künftig sind 3 Charterflüge pro Monat möglich, sagte eine Sprecherin des Ministeriums der dpa. Zusätzlich könne es Einzelrückführungen über Linienflüge geben. Grundlage der Ausweitung sind Gespräche zwischen Vertretern des Innenministeriums und den in Afghanistan herrschenden islamistischen Taliban. Unsere Gesellschaft habe ein legitimes Interesse daran, dass Straftäter das Land verlassen, sagte Dobrindt der Bild am Sonntag. Der Präsident des Deutschen Instituts für Wirtschaftsforschung, Marcel Fratscher, hält die Vorschläge der Rentenkommission für unzureichend. Die Reformvorschläge gehen in die richtige Richtung, bleiben jedoch insgesamt zu vorsichtig, sagte der Ökonom der Rheinischen Post.
1: Mut und Konsequenz, das vermisst der DEW-Präsident bei den Reformvorschlägen. Denn an den 3 größten Problemen, so Fratscher, würden sie nichts ändern. Der hohen Altersarmut, der zu starken Belastung der jungen Generation und der Schieflage bei der Gerechtigkeit. Ein höheres Renteneintrittsalter, die Einführung einer kapitalgedeckten Rente und weniger Frühverrentungen hält er allerdings für richtig. Das soll so auch in den Vorschlägen der Rentenkommission stehen, die übermorgen hier in Berlin offiziell präsentiert werden sollen. Aus Berlin, Thomas Thonfeld.
0: Bei erneuten israelischen Luftangriffen im Libanon sind nach dortigen offiziellen Angaben mindestens 7 Menschen getötet worden. Ein israelischer Armeesprecher sagte dazu, in der Nacht habe es keine israelischen Angriffe gegeben. So oder so, die Kämpfe belasten die Verhandlungen zwischen dem Iran und den USA, die heute in der Schweiz fortgesetzt werden sollen.
2: Die Hisbollah ist Irans wichtigster Verbündeter und zentraler Teil seines regionalen Bündnisses gegen Israel. Teheran fordert deshalb in den Verhandlungen mit den USA einen Rückzug der israelischen Armee aus dem Südlibanon. Israel will dagegen seinen Norden sichern, der immer wieder von der Hisbollah angegriffen wird. Die libanesische Regierung hat eine Entwaffnung der Miliz mehrfach zugesichert, konnte sie bisher aber nicht aus dem Grenzgebiet verdrängen. Solange dies nicht geschieht, will Israel seine Truppen im Südlibanon belassen. Aus Tel Aviv, Sarah Lemmel.
0: Beim 2. Auftritt der deutschen Nationalmannschaft bei der Fußball-WM haben deutlich weniger Zuschauer eingeschaltet als beim Auftaktspiel. Das 2:1 des Teams von Bundestrainer Julian Nagelsmann gegen die Elfenbeinküste sahen am Abend im ZDF im Schnitt 18,26 Millionen Menschen. Das erste Spiel am vergangenen Sonntag gegen Curaçao hatten fast 5 Millionen Menschen mehr gesehen.
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4: Wetter. In Rheinland-Pfalz trifft heute brütende Hitze von bis zu 38 Grad auf heftige Gewitter am Nachmittag. Packt euch ein kühles Getränk ein, wenn ihr rausgeht. In der Nacht wird es nur leicht kühler, eher tropisch als erfrischend. Morgen bleibt es heiß mit Temperaturen bis 40 Grad. Perfekt, um den Feierabend am Rhein oder in einem kühlen Eiskaffee zu genießen. Castellaun an der Burg. Castellaun 30 Grad, Meisenheim an der Schlosskirche 32 Grad, Bad Neuna, Ahrweiler an der Art Herme 33 Grad. Haltet euch frisch.
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4: A61 Nürburgring Richtung Mönchengladbach. Zwischen Einfahrt, Wehr und Dreieck sind sich. 5 Kilometer Stau, das kostet dich bis zu 15 Minuten. Dann haben wir die A61 Mönchengladbach Richtung Koblenz. Zwischen Kreuz Meckenheim und Dreieck Bad Neuenahr Ahrweiler. Auf 2 Kilometern stockender Verkehr. 5 Minuten Zeitverlust. In Meisenheim, Scheidenberg, ist die Straße zwischen Ende der Straße und Saarstraße nur zeitweise gesperrt wegen einer Baustelle. Bleibt safe, Freunde. Gute Fahrt.
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2: Wir brauchen dringend Abkühlung und die holen wir uns morgen, nämlich in Köln an der Cologne Pride and Beach Village am queeren Stadtstrand. Das ist am Eulogiusplatz in Köln. Der Eintritt ist frei. Um 16 Uhr geht das Ganze los. Monday Spritz heißt der Special Drink. Den gönnen wir uns morgen. Es gibt Liegestühle, Palmen, XXL Pool, gute Leute, gute Musik. Wie ein Kurzurlaub an einem Montag. Gönnt euch.
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4: Ich bin Katrin Müller. Die Rentenkommission der Bundesregierung hat ihre Vorschläge vorgelegt. Die Kernpunkte: höhere Beiträge, mehr Einzahlende und ein steigendes Renteneintrittsalter. Die Kommission will am Dienstag 30 Vorschläge an Kanzler Merz und Arbeitsministerin Baas übergeben.
5: Das Renteneintrittsalter soll schrittweise steigen. Im Jahr 2051 sollen Menschen erst mit 68 Jahren in Rente gehen. Ein früherer Renteneintritt ohne Abschläge nach 45 Beitragsjahren soll nicht mehr möglich sein. Die Rentenkommission schlägt aber Sonderregelungen vor für Menschen mit belastenden Arbeitsbiografien, wie es heißt. Ein Teil der Rentenbeiträge soll in Zukunft am Aktienmarkt angelegt werden. Diese kapitalgedeckte Zusatzrente soll von einem Staatsfonds verwaltet werden und verpflichtend sein. Aus Berlin, Uli Reitinger.
4: Innenminister Dobrindt will Abschiebungen nach Afghanistan erheblich ausweiten. Künftig sind 3 Charterflüge pro Monat möglich, sagte eine Sprecherin des Ministeriums der DPA. Zusätzlich seien Einzelrückführungen über Linienflüge jederzeit möglich. Grundlage der Ausweitung sind Gespräche zwischen Vertretern des Innenministeriums und den in Afghanistan herrschenden islamistischen Taliban. Der Onlinehandel weltweit leidet unter einer wachsenden Zahl betrügerischer Kunden. Das geht aus einer Analyse des US-Cybersicherheitsdienstleisters LexisNexis Risk Solutions hervor. Demnach tragen sowohl die Konjunkturflaute als auch die organisierte Kriminalität dazu bei.
6: Internationale Banden werben gezielt Menschen an, die beim Online-Shopping betrügen oder Kriminellen ihre Identität zur Verfügung stellen. Betroffen ist auch der deutsche Online-Handel. Branchenvertreter berichten, dass etwa Studenten oder Rentner mit Geldangeboten angeworben werden, ihre Daten weiterzugeben. Eine häufige Masche: bestellte Ware wird nicht bezahlt oder später als nie geliefert reklamiert. David Riemer, Nachrichtenredaktion.
4: Beim zweiten Auftritt der deutschen Nationalmannschaft bei der Fußball-WM haben deutlich weniger Zuschauer eingeschaltet als beim Auftaktspielen. Die ZDF-Übertragung aus Toronto von der Dennis-Undaff-Show beim 2:1 gegen die Elfenbeinküste sahen am Abend im Schnitt rund 18,3 Millionen Menschen. Das entsprach nach Angaben der AGF-Videoforschung einem Marktanteil von gut 72%. Den Auftaktsieg gegen Curaçao hatten am vergangenen Sonntag im Schnitt rund 23,4 Millionen Menschen verfolgt.
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7: In Rheinland-Pfalz bleibt es heute heiß und sonnig mit Höchstwerten bis zu 35 Grad. Ab Nachmittag könnten vereinzelte Gewitter für Erfrischung sorgen, besonders in der Mitte und im Süden. Die Nacht zum Montag bleibt mild mit klarem Himmel. Früh am Morgen kann sich Nebel bilden. Morgen wird es noch anheißer mit Temperaturen bis 40 Grad, also stay hydrated. Gerade sieht's so aus, Edenkoben an der Villa Ludwigshöhe meldet 31 Grad, Bad Dürkheim am Riesenfass 33 Grad und Sinzig an der Barbarossa-Statue 32 Grad.
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7: Ruhr 61 Nürburgring Richtung Mönchengladbach. Zwischen Einfahrt, Wehr und Dreieck Sinzig 6 Kilometer Stau, 15 Minuten Zeitverlust. Meisenheim, Scheidenberg zwischen Ende der Straße und Saarstraße Baustelle. Gesperrt zum B- und Entladen sowie Gerüstaufbau. Koblenz, Hans-Böckler-Straße zwischen Fritz-Ludwig-Straße und August-Borsig-Straße Wartungsarbeiten. Martinshöhe, Zweibrücker-Straße, Zweibrücken Richtung Landstuhl zwischen Altgasse und Buchenweg Wartungsarbeiten. Gute Fahrt.
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2: Bad Bunny ist in der Hood in Düsseldorf das ganze Wochenende. Und wer jetzt nicht genug von ihm bekommen konnte oder nicht aufs Konzert konnte, gar kein Problem. Es gibt eine offizielle Aftershow-Party heute Abend um 22.30 Uhr im Ruders Studio Club in Düsseldorf. Das Ganze kostet 40 Euro. Und das Krasseste ist, DJ Orma, der offizielle Bad Bunny DJ, ist auch am Start.
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4: Ich bin Katrin Müller. Die Verhandlungen zwischen Teheran und Washington heute in der Schweiz wurden mit Spannung beobachtet. Nun dämpft der Iran die Erwartungen. Denn die Verhandlungen zwischen dem Iran und den USA sollen nach Angaben aus Teheran nur einen Tag dauern. Auch sorgen die anhaltenden Kämpfe im Libanon für neue Verstimmungen. Teheran sperrte nach eigenen Angaben die Straße von Hormuz erneut für die Durchfahrt aller Schiffe und begründete den Schritt mit der Nichteinhaltung der Waffenruhe im Südlibanon, die im Rahmenabkommen zwischen den USA und dem Iran vereinbart worden war.
5: Das Rahmenabkommen steht auf wackeligen Füßen. Der Iran benutzt die Straße von Hormuz als Druckmittel und droht mit Sperrung. Das US-Militär sagt, der Schiffsverkehr laufe weiter und man werde dafür sorgen, dass das so bleibt. Präsident Trump versicherte in einem Post, dass der Iran weder jetzt noch künftig Gebühren für den Schiffsverkehr durch die Meerenge erheben dürfe. Aus den USA, Tina Eck.
4: Der Präsident des Deutschen Instituts für Wirtschaftsforschung, Marcel Fratscher, hält die Vorschläge der Rentenkommission für unzureichend. Die Vorschläge würden zwar in die richtige Richtung gehen, blieben jedoch insgesamt zu vorsichtig, sagte der Ökonom der Rheinischen Post.
6: Mut und Konsequenz, das vermisst der DEW-Präsident bei den Reformvorschlägen. Denn an den drei größten Problemen, so Fratscher, würden sie nichts ändern. Der hohen Altersarmut, der zu starken Belastung der jungen Generation und der Schieflage bei der Gerechtigkeit. Ein höheres Renteneintrittsalter, die Einführung einer kapitalgedeckten Rente und weniger Frühverrentungen hält er allerdings für richtig. Das soll so auch in den Vorschlägen der Rentenkommission stehen, die übermorgen hier in Berlin offiziell präsentiert werden sollen. Aus Berlin, Thomas Thonfeld.
4: Den Bauern machen hohe Kosten und gesunkene Preise für viele wichtige Produkte zu schaffen. Wenn die Branche keine Preiserholungen bekomme, dann werde die Landwirtschaft in eine echte Liquiditätskrise hineinlaufen, sagte Bauernpräsident Joachim Ruckwied der dpa. Die Preissituation sei aktuell für alle Getreidearten miserabel, bis auf Raps. Zum Fußball. Nach dem 2:1-Sieg gegen die Elfenbeinküste und dem 0:0 von Ecuador gegen Curaçao steht die deutsche Fußballnationalmannschaft bei der WM vorzeitig als Gruppensieger fest. Heute ist für die Mannschaft lediglich ein Regenerationstraining angesetzt. Für morgen hat Bundestrainer Nagelsmann den Spielern dann freigegeben.
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7: In Rheinland-Pfalz gibt es aktuell eine Unwetterwarnung. Heftige Gewitter mit Starkregen, Hagel- und Sturmböen ziehen über das Land. Die Temperaturen steigen auf schwüle 38 Grad, zum Beispiel in Speyer und Bingen. Der Abend bleibt turbulent mit Gewittern und Regenschauern. In der Nacht beruhigt sich das Wetter etwas, bleibt aber bewölkt. Morgen nähert sich die Hitze erneut der 40-Grad-Marke. Aktuell zeigt das Thermometer 34 Grad in Wörth am Rhein, 33 Grad in Frankenthal und 31 Grad in Bendorf.
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7: Unterwegs im Berufsverkehr, das hier solltet ihr wissen. A3 Frankfurt Richtung Köln zwischen Limburg Nord und Raststätte Nentershausen Ost. Stockend auf 1 Kilometer, 5 Minuten Zeitverlust. Auf der A61 Ludwigshafen Richtung Koblenz zwischen Stromberg und Erbacher. Talbrücke Stau von 3 Kilometern, 20 Minuten. A61 Koblenz Richtung Mönchengladbach habt ihr zwischen Mendig und Dreieck Sinzig 2 Kilometer Stau, 10 Minuten mehr. 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Gute Fahrt.
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2: Wir brauchen dringend Abkühlung und die holen wir uns morgen, nämlich in Köln an der Cologne Pride and Beach Village am queeren Stadtstrand. Das ist am Eulogiusplatz in Köln. Der Eintritt ist frei, um 16 Uhr geht das Ganze los. Monday Spritz heißt der Special Drink, den gönnen wir uns morgen. Es gibt Liegestühle, Palmen, XXL Pool, gute Leute, gute Musik, ist wie ein Kurzurlaub. An einem Montag. Gönnt euch.
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4: Ich bin Katrin Müller. In der Schweiz haben heute nach Angaben des Vermittlers Katar die Gespräche zwischen dem Iran und den USA begonnen. Man habe die Hoffnung auf eine umfassende und dauerhafte Einigung, hieß es.
5: Bisher gibt es nur eine wackelige Waffenruhe und ein Rahmenabkommen zwischen den USA und dem Iran. Eine endgültige Vereinbarung soll nun innerhalb von 60 Tagen ausgehandelt werden. Der Auftakt der Gespräche jetzt in der Schweiz wurde allerdings überschattet durch weitere israelische Angriffe im Libanon. Dort agiert die mit dem Iran verbündete Hisbollah-Miliz. Der Iran droht mit Konsequenzen bei weiteren Angriffen Israels. Die USA wollen vor allem Fortschritte in der Atomfrage. Irans Präsident bot jetzt an, den USA schriftlich zu garantieren, dass der Iran kein Atomwaffenprogramm verfolgen werde. Onni Thorau, Nachrichtenredaktion.
4: Die Rentenkommission der Bundesregierung hat ihre Vorschläge vorgelegt. Die Kernpunkte: höhere Beiträge, mehr Einzahlende und ein steigendes Renteneintrittsalter. Die Kommission will am Dienstag 30 Vorschläge an Kanzler Merz und Arbeitsministerin Baas übergeben. Im Vorfeld gibt es aber schon Kritik.
6: Das Renteneintrittsalter soll schrittweise steigen. Im Jahr 2051 sollen Menschen erst mit 68 Jahren in Rente gehen. Ein früherer Renteneintritt ohne Abschläge nach 45 Beitragsjahren soll nicht mehr möglich sein. Die Rentenkommission schlägt aber Sonderregelungen vor für Menschen mit belastenden Arbeitsbiografien, wie es heißt. Ein Teil der Rentenbeiträge soll in Zukunft am Aktienmarkt angelegt werden. Diese kapitalgedeckte Zusatzrente soll von einem Staatsfonds verwaltet werden und verpflichtend sein. Aus Berlin, Uli Reitinger.
4: Innenminister Dobrindt will Abschiebungen nach Afghanistan erheblich ausweiten. Künftig sind 3 Charterflüge pro Monat möglich, sagte eine Sprecherin des Ministeriums der DPA. Zusätzlich seien Einzelrückführungen über Linienflüge jederzeit möglich. Grundlage der Ausweitung sind Gespräche zwischen Vertretern des Innenministeriums und den in Afghanistan herrschenden islamistischen Taliban. Beim zweiten Auftritt der deutschen Nationalmannschaft bei der Fußball-WM haben deutlich weniger Zuschauer eingeschaltet als beim Auftaktspiel. Die ZDF-Übertragung aus Toronto von der Dennis-Undav-Show beim 2:1 gegen die Elfenbeinküste sahen am Abend im Schnitt rund 18,3 Millionen Menschen. Das entsprach nach Angaben der AGF-Videoforschung einem Marktanteil von gut 72%. Den Auftaktsieg gegen Curaçao hatten am vergangenen Sonntag im Schnitt rund 23,4 Millionen Menschen verfolgt.
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7: In Rheinland-Pfalz ballert die Sonne richtig runter. Aktuell sind die Temperaturen um die 35 Grad, begleitet von teils starken Gewittern, besonders am Abend im Süden. Also lieber schnell noch den Sonnenschirm sichern. In der Nacht bleibt es warm mit bis zu 22 Grad. Morgen setzt sich die Hitze fort und wir knacken vielleicht die 40 Grad am Rhein. Gerade sieht es so aus, Zweibrücken am Rosengarten und Herxheim am Waldstadion verzeichnen jeweils 35 Grad, während Bingen am Mäuseturm bei 33 Grad liegt.
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7: A61 Koblenz Richtung Mönchengladbach. Zwischen Mendig und Dreieck Bad 9a Ahrweiler. Stockend auf 8 Kilometern, 15 Minuten länger. A63 Mainz Richtung Kaiserslautern. Zwischen Kirchheim-Bolanden und Göllheim 1 Kilometer Stau, 10 Minuten Zeitverlust. Meisenheim, Scheidenberg, die Straße zwischen Ende der Straße und Saarstraße wegen Baustelle gesperrt. Koblenz, Hans-Böckler-Straße, zwischen Fritz-Ludwig-Straße und August-Borsig-Straße Wartung. Gute Fahrt.
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3: 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In den Chefetagen der USA gibt es mehr Männer mit dem Namen John als Frauen in Top-Positionen. 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
2: Bad Bunny ist in der Hood in Düsseldorf das ganze Wochenende. Und wer jetzt nicht genug von ihm bekommen konnte oder nicht aufs Konzert konnte, gar kein Problem. Es gibt eine offizielle Aftershow-Party heute Abend um 22.30 Uhr im Ruders Studio Club in Düsseldorf. Das Ganze kostet 40 Euro und das Krasseste ist, DJ Orma, der offizielle Bad Bunny DJ, ist auch am Start.
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4: Ich bin Katrin Müller. Der Präsident des Deutschen Instituts für Wirtschaftsforschung, Marcel Fratscher, hält die Vorschläge der Rentenkommission für unzureichend. Die Vorschläge würden zwar in die richtige Richtung gehen, blieben jedoch insgesamt zu vorsichtig, sagte der Ökonom der Rheinischen Post.
5: Mut und Konsequenz, das vermisst der DEW-Präsident bei den Reformvorschlägen. Denn an den drei größten Problemen, so Fratscher, würden sie nichts ändern. Der hohen Altersarmut, der zu starken Belastung der jungen Generation und der Schieflage bei der Gerechtigkeit. Ein höheres Renteneintrittsalter, die Einführung einer kapitalgedeckten Rente und weniger Frühverrentungen hält er allerdings für richtig. Das soll so auch in den Vorschlägen der Rentenkommission stehen, die übermorgen hier in Berlin offiziell präsentiert werden sollen. Aus Berlin, Thomas Thonfeld.
4: In der Schweiz haben heute nach Angaben des Vermittlers Katar die Gespräche zwischen dem Iran und den USA begonnen. Man habe die Hoffnung auf eine umfassende und dauerhafte Einigung, hieß es. Der Iran dämpfte allerdings die Erwartungen, denn die Verhandlungen zwischen dem Iran und den USA sollen nach Angaben aus Teheran nur einen Tag dauern. Auch sorgen die anhaltenden Kämpfe im Libanon für neue Verstimmungen. Teheran sperrte nach eigenen Angaben die Straße von Hormuz erneut für die Durchfahrt aller Schiffe und begründete den Schritt mit der Nichteinhaltung der Waffenruhe im Südlibanon, die im Rahmenabkommen zwischen den USA und dem Iran vereinbart worden war. Den Bauern machen hohe Kosten und gesunkene Preise für viele wichtige Produkte zu schaffen. Wenn die Branche keine Preiserholungen bekomme, dann werde die Landwirtschaft in eine echte Liquiditätskrise hineinlaufen, sagte Bauernpräsident Joachim Ruckwied der dpa.
6: Zuletzt weltweit gute Ernten drücken die Preise, sagt der Bauernpräsident. Dazu haben die Verbraucher einfach nicht mehr so viel Geld in der Tasche und halten sich beim Einkauf zurück. Hinzu kommen geopolitische Krisen. So einige Landwirte sparen etwa beim Dünger, weil dieser durch die Blockade in der Straße von Hormuz zuletzt deutlich teurer wurde. Das schlägt sich nieder, etwa bei der Qualität von Getreide, das dann auch weniger einbringt. Aber auch bei Milch oder Schweinefleisch zahlen die Landwirte aktuell drauf. Tanja Wagner, Nachrichtenredaktion.
4: Zum Fußball. Nach dem 2:1-Sieg gegen die Elfenbeinküste und dem 0:0 von Ecuador gegen Curaçao steht die deutsche Fußballnationalmannschaft bei der WM vorzeitig als Gruppensieger fest. Heute ist für die Mannschaft lediglich ein Regenerationstraining angesetzt. Für morgen hat Bundestrainer Nagelsmann den Spielern dann freigegeben.
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7: In Rheinland-Pfalz steigen die Temperaturen in luftige Höhen. Der Abend bringt bis zu 36 Grad und kleine Gewitter im Norden. Genießt die Abkühlung. Es geht. Die Nacht bleibt mit 20 bis 23 Grad angenehm warm. Perfekt für laue Sommernächte. Morgen wird es richtig heiß. Höchstwerte erreichen bis zu 40 Grad. Sonne pur. Vergesst den Sonnenschutz nicht. Aktuelle Werte. Hasloch am Plopsaland meldet 35 Grad. Grünstadt am Luitpoldplatz und Mayen an der Genoveva-Burg je 34 Grad.
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7: Unterwegs im Berufsverkehr? Das hier solltet ihr wissen. A61, Koblenz Richtung Mönchengladbach zwischen Prohltalbrücke und Dreieck Sinzig, 3 Kilometer Stau. Zeitverlust von rund 10 Minuten. In Meisenheim, Scheidenberg zwischen Ende der Straße und Saarstraße eine gesperrte Baustelle. Montag bis Freitag kommt es zu Vollsperrungen. Koblenz, Hans-Böckler-Straße zwischen Fritz-Ludwig-Straße und August-Borsig-Straße Wartungsarbeiten. Eine Gasleitung wird ausgetauscht. Das war euer Check. Gute Fahrt.
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2: Bad Bunny ist in der Hood in Düsseldorf das ganze Wochenende. Und wer jetzt nicht genug von ihm bekommen konnte oder nicht aufs Konzert konnte, gar kein Problem. Es gibt eine offizielle Aftershow-Party heute Abend um 22.30 Uhr im Ruders Studio Club in Düsseldorf. Das Ganze kostet 40 Euro und das Krasseste ist, DJ Orma, der offizielle Bad Bunny DJ, ist auch am Start.
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4: Ich bin Katrin Müller. US-Vizepräsident J.D. Vance hat bei den Verhandlungen zur Beilegung des Iran-Kriegs in der Schweiz eine Neujustierung der Beziehungen zum Iran in Aussicht gestellt. Der Präsident habe die Delegation aufgefordert, ein neues Kapitel aufzuschlagen und das Verhältnis der USA zum iranischen Volk neu auszurichten, sagte Vance unter Bezug auf US-Präsident Donald Trump. Allein in den vergangenen Stunden seien große Fortschritte erzielt worden. Er gehe von weiteren Fortschritten aus, so Vance. Innenminister Alexander Dobrindt will Abschiebungen nach Afghanistan erheblich ausweiten. Künftig seien 3 Charterflüge pro Monat möglich, sagte eine Sprecherin des Ministeriums der DPA.
5: Vor allem Straftäter hat der Minister im Visier. Wer den Schutz hier im Land missbrauche, der solle in seinem Heimatland seine Perspektive suchen, so Dobrindt. Neben speziellen Charterflügen seien Rückführungen zusätzlich auch mit Linienflügen möglich. Das hätten Gespräche zwischen Vertretern des Innenministeriums und der Taliban ergeben. Erst kürzlich waren 32 Afghanen per Charterflug in ihr Herkunftsland gebracht worden. Aus Berlin, Thomas Thonfeld.
4: Den Bauern machen hohe Kosten und gesunkene Preise für viele wichtige Produkte zu schaffen. Wenn die Branche keine Preiserholungen bekomme, dann werde die Landwirtschaft in eine echte Liquiditätskrise hineinlaufen, sagte Bauernpräsident Joachim Ruckwied der DPA.
6: Zuletzt weltweit gute Ernten drücken die Preise, sagt der Bauernpräsident. Dazu haben die Verbraucher einfach nicht mehr so viel Geld in der Tasche und halten sich beim Einkauf zurück. Hinzu kommen geopolitische Krisen. So einige Landwirte sparen etwa beim Dünger, weil dieser durch die Blockade in der Straße von Hormuz zuletzt deutlich teurer wurde. Das schlägt sich nieder, etwa bei der Qualität von Getreide, das dann auch weniger einbringt. Aber auch bei Milch oder Schweinefleisch zahlen die Landwirte aktuell drauf. Tanja Wagner, Nachrichtenredaktion.
4: Die durchschnittliche Zahl der Hitzetage in Deutschland mit Spitzenwerten über 30 Grad hat zugenommen. Das geht aus Daten des Deutschen Wetterdienstes hervor. Jahre mit deutlich mehr als 10 Hitzetagen waren bis vor rund 10 Jahren seltenere Ausreißer. Sie kommen nun immer häufiger vor. So gab es 2018 mehr als 20 Hitzetage, sowie 2019 und 2022 je 17 Hitzetage. Mit der Erderwärmung verschiebe sich die Spanne möglicher Temperaturen nach oben. Damit werde das Überschreiten bisheriger Rekorde wahrscheinlicher, heißt es vom Potsdam-Institut für Klimafolgenforschung.
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7: In Rheinland-Pfalz bleibt es heute Abend spannend. Es gibt eine Unwetterwarnung. Starke Gewitter bringen starken Regen und können den Abend aufmischen. Die Temperaturen fallen nicht unter 28 Grad. Es bleibt schwülheiß. Der Wind frischt auf, aber das sollte den Grillabend nicht ruinieren. Morgen wird es heißer, mit Spitzenwerten bis zu 40 Grad, rund um die Region am Rhein. Gerade sieht's so aus, in Annweiler am Trifels und Remagen an der Apollinariskirche sind es 30 Grad, während Landau an der Jugendstilfesthalle 32 Grad meldet.
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7: Unterwegs im Berufsverkehr? Das hier solltet ihr wissen. Auf der A60 von Mainz Richtung Bingen gibt es zwischen Ingelheim-Ost und Dreieck-Nahetal einen 1 Kilometer langen Stau. Rechnet mit einem Zeitverlust von bis zu einer Stunde. In Meisenheim ist am Scheidenberg zwischen dem Ende der Straße und der Saarstraße wegen einer Baustelle die Straße gesperrt. Achtung, dort gibt es zeitweise komplette Vollsperrungen fürs Be- und Entladen sowie den Gerüstaufbau. Das war euer Check. Gute Fahrt.
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0: schönes Wochenende euch und vor allem schön, dass ihr mit dabei seid. Heute wird wieder getalkt, was das Zeug hält. Und heute haben wir ein richtig tolles Thema für euch. Es ist nämlich nicht nur Sommeranfang, sondern heute auch Tag der Musik. Und wir quatschen deshalb mit euch über diesen einen Song, der euer Leben berührt hat oder ja, der euch an irgendwas ganz Bestimmtes erinnert. 08900901 ist die Nummer hier zu uns im Studio. Ich bin Claudi und mit an meiner Seite ist heute Daniel. Hi.
1: Hallo, guten Abend.
0: Schön, dass du da bist. Dann bin ich auch mal gespannt, was da heute so für Songs rauskommen, ne?
1: Ja. Spannend. Tag der Musik.
0: Genau. Ich bin auch sehr gespannt, welchen Hit du richtig geil findest. Ich tippe mal so auf Rock, ja, aber das klären wir gleich.
1: Ja, lass dich überraschen.
0: Ich weiß es auch noch nicht. Also bleibt dran und talkt mit am besten unter der 08900901 oder postet uns auf Facebook oder Instagram.

0: Welches ist dein absoluter, unangefochtener Lieblingssong? Darum geht es heute hier im Big FM Night Talk. Denn sind wir mal ehrlich, hinter jedem Song, den wir mögen, steckt ja irgendwie auch so eine Geschichte, ne? Deshalb ruft gerne an, kostenlos unter der 08900901 oder postet uns ja auf den üblichen Kanälen oder schickt uns einfach eine Voicemail, geht natürlich auch, ne? Und jetzt bin ich saugespannt, Daniel, was so dein Lieblingssong ist. Ich tippe ja auf die Rock-Ecke, sage ich ganz ehrlich.
1: Jetzt ist das Spannende, ist, dass ich einen Song nicht habe, aber ich habe natürlich Songs, die ich mit was ganz Besonderem verbinde.
0: Okay.
1: Soll ich dir mal einen verraten?
0: Ja, zum Beispiel.
1: Wir haben ja einen langen Abend vor uns.
0: Ja, der geht wahrscheinlich ganz schnell vorbei, wenn das du mal loslegst. Sein, ne? Ja.
1: Ich habe einen, der hast mal, ich habe früher Jugendarbeit gemacht und da war ich auf Zeltlager und da war mal in irgendeiner Show, ich kannte das gar nicht mehr genau sagen, aber der geht mir nie aus dem Kopf, weil ich damit einfach das Lagerfeeling und die tolle Gruppe und die Sachen verbinden.
0: Ja.
1: Und das war von Natalie Imbruglia Torn.
0: Oh mein Gott, ehrlich
1: jetzt? Ja, das kam da irgendwie, das haben die aufgeführt gehabt in einem, ich glaube es war ein Freizeitpark oder ich kann das nicht mehr genau sagen, aber immer wieder, wenn ich den Song höre oder wenn ich das irgendwie, dann ist auf jeden Fall klar, Jugendarbeit damals.
0: Soll ich dir was sagen?
1: Ja.
0: Das ist einer meiner Hass-Songs Nummer 1.
1: Ja, so ist das.
0: Da sieht man mal wieder, dass Geschmäcker verschieden sind, ja, oder? Das ist doch der Hammer. Aber wie man sieht, ne, wie du schon sagst, ey, das erinnert dich da an dieses Lager, ne, wo ihr dann wart und so wahrscheinlich Gemeinschaft habt, genau, richtig schön,
1: also
0: Spaß.
1: Also ich war jahrelang so, auf, ne, Ferienlager, aber das erinnert mich dann immer wieder an die Zeit damals.
0: Wie geil. Nee, hätte ich jetzt gar nicht gedacht. Ich hätte jetzt gedacht, irgendwie, keine Ahnung, die Toten Hosen oder irgendwie sowas.
1: Die oder hätte ich vielleicht auch im Angebot, aber mal gucken.
0: Ja, ich bin gespannt, was ja, da noch so kommt.
1: Noch ein paar.
0: Ja, mein Gott, ey, da werden wir mal gucken, was da heute noch so kommt. Michaela ist jetzt am Telefon aus Solingen, ja, und du hast garantiert auch einen Lieblingssong, oder? Michaela.
2: Ja, zum einen hier. Ich bin so nervös.
1: Ganz ruhig.
0: Wir kriegen das zusammen hin. Wir beißen nicht,
1: Michaela. Genau, einfach drauf losreden.
2: Waka Waka von Shakira oder Herbert Grönemeyer hat Zart und Süß verdreht.
0: Also Waka Waka habe ich verstanden. Sei, das ist auch mega, finde ich mega, den Hit.
1: Sei, dass sich was dreht, was andere, oder?
2: Herbert Grönemeyer.
0: Ah, okay, das habe ich akustisch nicht verstanden. Ja, das ist auch mega. Also ich würde mal sagen, du bist irgendwie so ein kleiner Fußballfan, kann das sein?
2: Ja, ein bisschen Fußball-WM-Fieber.
1: Jetzt wieder in der Zeit, oder?
2: Ja.
1: Und gibt es da auch was du noch mit verbindest mit den Songs? Also irgendeine schöne Geschichte oder ein schönes Erlebnis?
2: Eine überstandene OP von einer Knie-OP.
1: Von einer Knie-OP?
2: Ja.
1: Und dann war das so der Song, wo es wieder besser ging?
2: Arbeitsunfall war es gewesen. Mhm. Hab einen Spaten im Knie gehabt und da haben die Franzosen haben die auch gewonnen, die Deutschen. Ich habe auch viel gesagt, okay, möge das Deutschland gewinnt.
1: Und die haben dann gewonnen?
2: Ja, und da war 2014, da wurden die auch Weltmeister. Mhm.
1: Und da kam der Song dann öfters und dann hast du das auch damit verbunden, zu sagen, hey, da ging die OP gut vorbei.
2: Ja.
0: Also im Prinzip auch so richtig schön Motivation, oder?
2: Genau. Besser gesünder zu werden.
1: Ja. Besonders wenn es Knie war, war es ja wahrscheinlich ein bisschen flach gelegen, dann konnte es gut als Motivation dann dienen und sagen, ja, gucke ich ein bisschen Fußball und lass mich ein bisschen durch den Lieblingssong betönen.
2: Bei dem WM-Song, bei dem WM, da muss ich ausgerechnet beim Pferdenziehen beim Unfallarzt, der hatte Vertritte von.
1: Habe ich jetzt nicht ganz verstanden.
2: Hatte, der Dr. Studer hatte Urlaub gehabt, aber ich musste zum Vertretungsarzt, da haben die Fäden gezogen, aber im Bus, die konnten ansehen, oh, ich bin müde und Fußball geguckt, aber ich musste hin zum Fäden ziehen.
1: Ah, okay.
0: Ja, aber das ging ja schnell, oder?
2: Aber ich habe gute Laune gehabt für den Fußball, weil wir gewonnen haben.
0: Genau. Das heißt, du hast aber gestern auch geguckt bis in die Nacht, oder?
2: Nee, leider nicht. Was? Ich muss heute Morgen wieder früh raus, wo ich ein anderes Ausflugprogramm hatte.
0: Ah, okay. Naja, es kommen ja noch ein paar Spiele.
2: Aber ich habe in Google geschaut, wir haben 2-1 gewonnen.
0: Genau.
1: Und hast dich gefreut, oder?
2: Ja.
1: Ja.
2: Hab mich auch gefreut.
1: Natürlich. Gehört dazu, ein bisschen Jubel, oder?
2: Ja, genau.
0: Eine letzte Frage an dich, Michaela. Wie findest du den neuen WM-Song von Shakira?
2: Auch gut, natürlich.
0: Auch nicht schlecht, aber der Waka Waka war schon ein bisschen besser, ne?
2: Ja.
1: Da geht mehr schon ins Blut über, als zum Mitsingen.
0: Ja, und mit Tanzen vor allem. Ja.
2: Kriege tanzen.
0: Okay, Michaela, dann ganz lieben Dank für deinen Anruf. Dann weiterhin fleißig
2: zuhören. Aber eine andere Frage, Claudi. Was macht denn eigentlich der Heiko?
0: Dem geht's gut.
2: Warum kommt er nicht mal in einem Sonntags?
0: Der kommt bald wieder, aber der hat gerade andere Projekte.
2: Ach so, okay.
0: Ne? Deswegen.
2: Aber nichts gegen dich. Aber
0: nein, der das habe ich auch so gesehen. Alles gut.
2: Ich möchte dich damit nicht so rausekeln. Aber
0: nein, das hoffe ich auch. Hör mal.
2: Nein. Du bist auch lieb, Claudi, ne? Aber
0: ja,
2: man merkt das schon, wenn man es so hört, ne?
0: Ja, manchmal kann ich auch lieb sein.
1: Meistens ist sie lieb.
2: Du bist immer lieb.
1: Ja.
0: Dankeschön, Michaela. Ich wünsche dir was. Hab eine wundervolle Nacht, ja?
1: Schönen Abend.
2: Du auch, ihr auch. Danke.
0: Tschüss.
1: Ciao.
2: Tschö, zusammen.
0: 08900901 ist die Nummer hier zu uns im Studio. Ihr habt schon mitbekommen, es geht um eure Lieblingssongs. Ruft an und wir talken darüber.

0: Big FM ist hier mit dem Night Talk und heute geht's um euren Lieblingssong. 08900901 ist die Nummer hier zu uns ins Studio und am Telefon haben wir jetzt Jamie. Hi Jamie.
1: Hallo.
2: Hi.
0: So, leg los. Was ist dein Lieblingshit? Und warum?
2: Also mein Lieblingshit ist Urlaub in Italien.
1: Urlaub in Italien, das hört sich das mal gut an. Warst du in Italien?
2: Ja, ich war schon mal in Italien.
1: Und verbindest den Italienurlaub mit dem Lied oder was ganz anderes?
2: Nee, das nicht. Mein Papa,
1: ja?
2: Mein Bruder und ich, wir sind jeden Sommer sind wir zusammen an Rhein, Stand-up-Paddeln gefahren.
1: Mhm.
2: Wirklich, jeden Sommer. Und dann haben wir auf dem Hinweg und auf dem Rückweg das Lied jedes Mal ganz laut gehört.
1: Und mitgegrölt.
2: Ja, genau. Und daran erinnert mich das, an eine schöne Zeit.
1: Ist auch so ein motivierendes Lied, glaube ich, oder? Urlaub in Italien.
2: Ja, ich find das super.
1: Ja.
0: Okay, und macht ihr das jetzt nicht mehr?
2: Oh, nee, weil es war mal mein Pflegepapa.
1: Mhm.
2: Meine richtige Mutter ist leider gestorben. Mhm. Und mein richtiger Papa sitzt in U-Haft.
1: Mhm.
2: Und ich war von 1,5 in der Pflegefamilie.
0: Mhm.
2: Und dann hat meine Pflegemutter einen anderen Mann gefunden.
1: Mhm.
2: Und seitdem haben wir den, Marco heißt der, haben wir den manchmal besucht. Der hat in Wiesbaden gewohnt, jetzt wohnt er in Hofheim. Aber dann haben wir den manchmal besucht und haben sowas gemacht.
1: Und macht er auch was zusammen?
2: Ja.
1: Könnt ihr euch
2: manchmal vielleicht, machen wir auch noch alle was zusammen.
1: Vielleicht gibt es da dann mal wieder einen Lieblingssong dazu.
2: Ja, weiß ich noch nicht, aber ja.
0: Okay. Und so familienmäßig, macht ihr da was zusammen dann? Dass ihr euch dann irgendwie trefft oder so?
2: Bisher eigentlich selten, weil wir haben alle viel zu tun. Aber sonst bleiben wir alle im Kontakt, ja.
0: Okay, aber sowas wie Stand-Up-Paddling halt nicht mehr, ne?
2: Nee.
1: Vielleicht ist jetzt wieder was anderes dran. Muss mal gucken, was es sein könnte vielleicht.
2: Ja, das müsste ich mal ausprobieren.
1: Wo du merkst, das macht wieder irgendwie Bock zusammen was machen und damit vielleicht auch wieder einen Song zu verbinden.
2: Ja, das stimmt.
0: Genau, ein eigener Song dafür. Vor allen Dingen, es ist Sommer, das ist geil, ne? Mega Wetter.
2: Ja.
1: Wasser.
0: Wasser, genau. Vielleicht findest du da was anderes. Irgendwas Ähnliches oder so, was dann auch passt, ne? Und mit deinem Bruder, habe ich das richtig verstanden gerade vorhin? Dein Bruder war auch dabei, ne?
2: Ja, genau.
0: Ja, genau. Und vielleicht versuchst du es erstmal mit deinem Bruder zusammen, dass ihr euch da zusammen rauft und irgendwie was Schickes macht, ne? Das ist ja auch immer ganz witzig irgendwie. Wie weit seid ihr voneinander entfernt, so alterstechnisch?
2: 2 Jahre.
1: Ach, das passt ja, das sind ja eigene, also Interessen auch ähnlich. Oder können ähnlich sein, so rum.
0: Ja.
1: Ja.
0: Hast du schon irgendwas im Hinterkopf, so was du machen könntest?
2: Nee, noch gar nicht.
0: Ja.
1: Oder was steht als nächstes an?
2: Wissen wir noch nicht. Wir haben noch nichts geplant.
0: Ja, vielleicht setzt ihr euch mal zusammen und testet vielleicht mal ein paar Sachen, ne?
2: Ja, das stimmt.
0: Ja.
1: Und wenn es ist, Urlaub in Italien hören.
0: Genau. Ja. Dann kommt vielleicht die Inspiration.
1: Ja.
0: Genau, Jamie. Ganz lieben Dank, dass du angerufen hast. Wir drücken dir die Daumen, dass ihr was findet, wo ihr dann auch wieder Spaß habt. Und ja, vielleicht mit dem alten Song, aber vielleicht auch mit dem neuen Song, ne?
2: Ja, das stimmt.
0: Ne? Dann hab eine wundervolle Nacht.
1: Alles Gute
2: und
1: dir.
2: Und euch noch einen schönen Abend.
0: Dankeschön, ne?
1: Danke, ciao.
2: Ciao.
0: Tschüss. 08900901 ist die Nummer hier zu uns ins Studio und ihr habt es mitbekommen, es geht heute um eure Lieblingssongs. Was verbindet ihr damit und was habt ihr so Schönes erlebt? Erzählt es uns.

0: folge dich immer wieder hier und ich finde, die Themen von dir sind richtig, richtig mega interessant, ja.
1: Danke dir. Pavel,
0: Ja,
1: ich danke dir für den Anruf. Schönen Abend dir. Bis
0: sehr
1: bald.
0: gerne.
1: Mach's
0: Ja,
1: gut.
0: auch, ciao. Ciao.
1: So, anrufen dürft ihr auch vom Handy vom Festnetz. Die Nummer zu mir.
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1: Die Nummer ins Studio. Jetzt gehen wir weiter. Und zwar zu Karl nach Trier. Karl, grüß dich.
3: Hast mich jetzt schon vermisst. Oh mein.
1: Da ist er wieder, der Karl.
3: Schön. Ja, ich bin
1: noch wieder. Was bitte?
3: Ich habe ganze Zeit schon einen Dialog geschrieben gehabt bei RTR, da ich momentan da ziemlich echt Schwierigkeiten hatte, die Verbindung zu dir herzustellen, weil ich habe da, wie gesagt, vorher eine Karte drin gehabt, die wo aufgeladen war und jetzt habe ich einen Vertrag abgeschlossen und seitdem funktioniert das ganze Spiel hier kaum noch richtig.
1: Funktioniert jetzt schlechter oder was?
3: Nee, jetzt geht es wieder.
1: Ach, jetzt geht es wieder. Also, ja, das ist doch gut. Ja, das ist doch wunderbar. Dann lass uns doch direkt starten. Heute das Thema, wie gewinnt man Respekt zurück, würde ich gern von dir wissen. Gibt es eine Person, die Respekt vor dir verloren hat?
3: Ach Gott, Daniel, ich habe 6 Jungen. Da kannst du dir vorstellen, wie das ist. Meine Frau, das war derzeit so gewesen, ich war Tag und Nacht am Arbeiten gewesen. Meine Frau war erziehungsberechtigt gewesen. Die hat, wie gesagt, die 6 Kinder da, all, wie gesagt, mehr unter dem Fittich gehabt. Also das heißt nicht, dass die von mir keinen Respekt haben, nur sie haben mehr Respekt vor meiner Frau. Weißt du? Das ist das Problem. Und ich habe schon wievielmal drauf gesagt, auch zu dem Ältesten, ich habe drauf gesagt, hör mal gut zu, ich bin immer noch euer Vater. Ne?
1: Aber und sie nehmen dich nicht ernst, weil du mehr oder weniger nicht zu Hause präsent warst, sondern das war halt deine Frau?
3: Ja, die wollen mich deswegen nicht ernst, weißt du, ich war mal Karnevalist gewesen. Ich war einmal so Komiker gewesen auf der Bühne. Mhm. Und weil ich, es ist manchmal blöd, aber wie gesagt, aber irgendwie, ich kann mich manchmal nicht so verhalten mit meiner Frau. Ne? Weil sie, es hat irgendwie eine Art an sich, da wissen sie genau, aha, bei der darf ich nicht machen, ne?
1: Wie alt sind deine Söhne heute? 6 Stück hast du ja. Von bis?
3: Ja, von 44 bis zu dem Jüngsten, der wo jetzt gerade 24 ist.
1: Ah, okay.
3: Das sind immer.
1: 44 ist der Älteste?
3: Bitte?
1: 44 ist der Älteste?
3: Der Älteste ist 44, ja.
1: Wie alt bist du denn, Karl?
3: Ich bin heute 72 geworden.
1: Oh, dann alles Liebe Gute zum Geburtstag, Mensch. Heute hast du Geburtstag.
3: Heute, genau, heute.
1: Ich beneide dich ein wenig um die Temperaturen, dass du bei so tollen Temperaturen Geburtstag hast. Naja, wobei, nee, eigentlich nicht. 35 Grad ist vielleicht ein bisschen zu viel.
3: Es ist ein bisschen übertrieben mit der Hitze.
1: Ein bisschen übertrieben, wollte gerade sagen. Aber ich find's immer schön, wenn man im Sommer, wenn die Sonne scheint, wenn man da Geburtstag hat.
3: Ja, aber, weißt du, er gibt mal auch, wie gesagt, ich bin nicht, wie gesagt, alleine jetzt, wie gesagt, hier auf der Wacht. Ich bin ja, wie gesagt, im Wachdienst.
1: Ja. Ja. Also, wir halten fest, von Mitte 20 bis Mitte 40 hast du Söhne, 6 Stück an der Zahl. Und du sagst, ja, die haben jetzt nicht den kompletten Respekt vor mir verloren. Aber man merkt schon, dass sie weniger Respekt vor mir haben als vor meiner Frau, vor ihrer Mutter in dem Fall.
3: Ja.
1: Und du vermutest, dass es was damit zu tun hat, dass du Karnevalist in der Vergangenheit warst. Oder bist du es immer noch?
3: Ich habe immer noch ab und zu so spässige Sprüche auf Lager, weißt du.
1: Ach, die hat mein Papa auch, aber der ist ja kein Karnevalist. Der ist Berufsunterhalter.
3: Also.
1: Entertainer. Karl, wie kommst du darauf, dass das der Grund ist? Hat das einer von denen mal geäußert?
3: Mein Frau hat mir das gesagt gehabt. Die hat immer mir Vorwürfe gemacht gehabt. Ich habe mich zu wenig um die Kinder immer gekümmert gehabt. Wenn ich 18 Stunden Woche habe, weiß ich, habe eine 18 Stunden Woche die Zeit gehabt. Ich konnte mich kaum noch um die Kinder kümmern. Ich habe mehr beruflich war ich für die Firma da.
1: 80 Stunden die Woche gearbeitet?
3: Ich habe 18 Stunden pro Tag gearbeitet.
1: Ach so, 18 pro Tag. Okay, weil du die ganze Zeit pro Woche gesagt hast. Deswegen dachte ich,
3: nee, pro Tag.
1: 18 am Tag. Das ist

0: viel. Und dann diesen Vorwurf zu bekommen von der eigenen Frau, du warst ja nie da für die Kinder, ist natürlich eine doppelte Klatsche in dem Moment. Jo. Weil man's ja nicht aus Jux und Dollerei gemacht hat, ne? Man wollte ja Geld verdienen, genau, für die Familie.
1: Ja, und das Blöde war ja näher gewesen, wir waren ja schon an der Grenze gewesen, für uns ja damals scheiden zu lassen. Mhm. Aber da hat mein Freund mir ein Ultimatum gestellt, jetzt ist Feierabend, weder in Arbeit, also dass du die Arbeit normal machen tust, sonst gehen wir auseinander. Da habe ich doch gesagt, das sehe ich nicht

0: 40 Jahre verheiratet, ne? Oder wie lange seid ihr verheiratet?
1: Ja, 42. Ja.
0: 42, guck mal. Habe ich doch noch relativ gut in Erinnerung gehabt, dass das sehr viele Jahre sind. Das heißt, du kennst ihn. Würdest du sagen, ich weiß, was in seinem Kopf abgeht, oder sagst du, nein, Daniel, auch nach 42 Jahren weiß ich nicht, was in seinem Kopf passiert?
1: Ich muss ehrlich sagen, ich wusste immer, was in seinem Kopf abgeht, ja. Aber mittlerweile habe ich gar keinen Durchblick mehr.
0: Was glaubst du denn, weshalb er sich in diesen Momenten, wenn du was für dich machen möchtest, dann bei dir gegenüber so respektlos verhält?
1: Ich glaube, weil er nur noch an sich, ne, und an seine Krankheiten denkt, ja. Und dass er deshalb vielleicht so irgendwie, dass es was mit Verbittertheit zu tun hat, ne? Mhm. Dass man nach jedem vielleicht Grashalm greift, ja.
0: Ist er aufgrund seiner Krankheiten in seinen Möglichkeiten eingeschränkt?
1: Oh ja, sehr.
0: Ist er ans Bett gebunden? Also nicht gebunden, aber ist er bettlägerig?
1: Nein, das nicht. Nein. Das nicht. Okay. Nein, ist er auch nicht. Aber er kann vieles nicht mehr und er konnte sehr vieles. Ne? Und es macht ihm viel zu schaffen, ja, und also ich denke, weil er nicht mehr alles kann, was er immer gemacht hat, ja. Hm. Und ich jetzt halt alles übernehme, ja, was er so gemacht hat. Und ich glaube, das macht ihn halt zu arbeiten, ne?
0: Habt ihr darüber mal gesprochen? Hast du ihn da mal gesagt, du, lass uns doch mal reden, sag mir mal, warum du gerade so mit mir sprichst, was steckt eigentlich dahinter? Bist du wirklich böse auf mich oder hat das gar nichts mit mir zu tun?
1: Nein, habe ich probiert, aber da kommt nur Wut raus. Da komme ich nicht irgendwie an, ne?
0: Verstehe. Das, er lässt sich gar nicht auf diese Gespräche ein mit dir, sondern...
1: Ja.
0: Okay. Was macht das in dem Moment mit dir? Bist du dann, also wenn du dann, du versuchst es ja auf eine nette Art und Weise, dann schießt er aber wieder gegen dich. Ist das dann so, dass du dann, weiß ich nicht, dir so ein hartes Fell zugelegt hast, dass du dann einfach sagst, ja komm, lass den mal reden, jetzt gehe ich einfach mal eine Runde spazieren oder jetzt gehe ich halt auf den Friedhof, weil du besuchst ja täglich deinen Sohn auf dem Friedhof, was du mir erzählt, dass du dann sagst, ja, jetzt gehe ich mal raus, mal ein bisschen Ruhe, mal ein bisschen Frieden. Oder?
1: Ja, das mache ich. Ich ziehe mich dann zurück und es tut mir sehr gut. Ne? Hm. Und dann lasse ich ihn mal und da kann er sich abregen, ja. Mhm. Und aber das halt nicht lange an, ne? Und dann kommt es wieder.
0: Hilft es, nur mal wegzugehen und wieder zurückzukommen? Also ist er dann wieder gut drauf?
1: Also wenn er merkt, dass ich ihn ganz ignoriere, ja,
0: ja.
1: Und nicht darauf eingehe, ne? Weil er sucht ja Blitzableiter, ne? Aber ich bin es nicht, ne? Ich gehe dann nicht drauf ein, ja. Und dann merkt er, aha, okay, da geht nichts. Und dann beruhigt er sich. Keine Ahnung, auf welche Art und Weise. Das weiß ich nicht, weil ich dann nicht dabei bin. Ne?
0: Und wenn du sagst, das hält nicht lange an, geht das dann wieder von vorne los, weil du wieder was machen möchtest? Oder kommt das manchmal auch grundlos, dass er plötzlich einfach schlechte Laune hat?
1: Ja, leider grundlos. Das ist so schlimm, ne? Ja.
0: Bist du an dem Punkt, dass du sagst, ich habe das jetzt für mich akzeptiert, dass er so ist, dass er jetzt so ist, wie er jetzt ist, weil er war ja anfangs ganz anders gewesen, das kam ja dann, wie du selber sagst, erst durch die ganzen Krankheiten. Hast du dich da jetzt einfach damit abgefunden oder besteht für dich doch noch so dieser Gedanke, dass er sich ändert oder dass er sich helfen lässt oder?
1: Nein, also ich habe mich mit abgefunden und ich würde es auch so weiter, ne, machen und sage es ganz ehrlich, weil wir sind so lange verheiratet, ja, und da ist ja was, ne? Sonst wäre das ja nicht, ne?
0: Was ist es denn? Also was hält, was ist das, wo du sagst, das ist der Kitt zwischen uns beiden, der uns verbindet?
1: Er ist, muss ich sagen, ein herzensguter Mensch, ja. Und er war auch immer für die Familie da. Und herzensguter Mensch, ne? Und deshalb, er kann ganz, ganz, ganz lieb und nett sein, aber es halt hält.

0: halt nicht immer so lange an. Es kommt auch an, was ist, wenn ich jetzt sage, oh, wir spielen Karten, ja. Und ich schaue, dass wir irgendwie so welche Aktivitäten, ne? Wenn es nicht viel ist, auch ein Kartenspiel nur mache, ja. Im Garten oder zu Hause, was er kann. Und das ist ja auch was Schönes, ne? Eine schöne Zeit. Und da bin ich, also muss ich wirklich sagen, ein genügsamer Mensch und da gebe ich mich mit zufrieden. Und ja, aber Urlaub oder so, ne? Da geht gar nichts mehr.
1: Das hast du mir beim letzten Gespräch verraten, dass du ja gar nicht weg kannst, weil du dich ja um ihn kümmern musst. Das geht ja gar nicht.
0: Ja, nee, klar. Auch alleine nicht, ne?
1: Bitte, was meinst du? Alleine kann er nicht sein.
0: Auch nicht. Ja, es geht schon, aber es ist nicht ganz so einfach.
1: Und du würdest auch nicht alleine irgendwo hin?
0: Nee, nein. Also mit der Tochter, ja, war ich jetzt mal im Urlaub. Das war jetzt im März, war aber ein Geburtstagsgeschenk, ne, weil ich im März Geburtstag habe. Und da hat sie mir was geschenkt und da waren wir 3 Tage weg und es war sehr toll. Ne? War eine schöne Zeit.
1: Ah, ich erinnere mich, dass du mir das erzählt hast, ja. Ja, dann Piroschka, vielen Dank, dass du es ausgesprochen hast mit uns. Und ich wünsche euch trotzdem alles Gute. Und
0: ja, vielen, vielen Dank, Daniel.
1: Bis zum
0: nächsten Mal. Dir wünsche ich auch alles Gute.
1: Pass auf dich auf, mach's gut. Tschüss.
0: Ja, du auch, gell? Tschüss.
1: So, anrufen dürft ihr auch vom Handy vom Festnetz. Kann man verlorenen Respekt zurückgewinnen? Das ist das Thema heute Abend. Ruft mich an. Und wenn ja, vielleicht habt ihr sogar eine Idee, wie das funktioniert.
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1: So, es ist 20:45. Jetzt schauen wir uns mal das Ergebnis online an. Ich habe euch ein paar Fragen gestellt. Auf Instagram war die erste Frage, kann man verlorenen Respekt zurückgewinnen, zurückholen? Es gab 4 Antwortmöglichkeiten. Ihr habt wie folgt geantwortet. Ja, man kann fast immer verlorenen Respekt zurückgewinnen. Das sagen 11%. Dann die Antwort, nur wenn beide wollen. Das heißt, die eine Person ist die, die sagt, ich möchte mehr von dir respektiert werden. Und die andere sagt, ja, du hast ja recht, ich muss dich mehr respektieren. Das sagen 61%. Also die Einsicht muss von beiden kommen, beziehungsweise dieser Wunsch. Selten kann man Respekt zurückgewinnen, das sagen 20% von euch. Und nein, eigentlich kann man Respekt nicht zurückgewinnen, das sagen 7% von euch. Nur 7% glauben, dass das gar nicht geht, interessanterweise. Und was haben wir noch? Dann haben wir noch die nächste Frage. Woran merkst du Respektverlust zuerst? Das wollte ich, das war eine spannende Frage. Hier kommt das Ergebnis. Am Tonfall sagen 55% ist die Top-Antwort, haben die meisten angeklickt. An abfälligen Witzen sagen 11%. Am Ignorieren sagen 15%. An fehlender Ehrlichkeit sagen 19% von euch. So, die letzte Frage, die ich gestellt habe online. Was tust du meistens zuerst, wenn du merkst, dass dieser Respektverlust gerade anfängt? Ich suche das Gespräch, das sagen 12% von euch. Ich ziehe mich zurück, sagen 45% von euch. Ich setze deutlich Grenzen, sagen 29% von euch. Und ich mache erstmal gar nichts. Das sagen 14%. Und ich glaube, diese 14%, das sind die, die wahrscheinlich dann in dem Moment sich sagen, ja, ist vielleicht eine schwierige Phase gerade. Ich kenne den Menschen, der war mal anders. Der wird schon wieder so sein, wie er mal war. Oder wie sie mal war. Und ich kann mir gut vorstellen, dass man dann, wenn man es zu oft ignoriert hat, wie man da behandelt wurde, dass es dann irgendwann mal schwer wird, da wieder rauszukommen aus dieser Sache. Aber mich würde interessieren, vor allem die jetzt angekreuzt haben, deutlich Grenzen setzen, das waren ja 29% von euch, wie sehen diese Grenzen aus? Das würde ich gerne mal wissen. Wenn ihr sagt, ich weiß ganz genau, wie diese Grenzen aussehen, dann greift zum Telefon und ruft mich an.
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1: So, wir lesen noch ein paar Nachrichten vor, die reingeflattert sind. Und zwar haben wir eine Nachricht bekommen von, muss man gerade gucken, Isabel aus Frankfurt hat geschrieben, hallo Daniel, ich habe sofort an meine Mutter gedacht bei dem Thema. Das klingt jetzt vielleicht hart, weil man ja immer sagt, Familie bleibt Familie, aber bei uns ist es so, dass sie meine Entscheidungen kaum akzeptiert. Ganz egal, ob Beziehung, Arbeit oder mein Alltag, sie bewertet immer alles und spricht so oft mit mir, als wäre ich unfähig, mein eigenes Leben zu führen. Wenn ich widerspreche, sagt sie, sie meint's doch nur gut. Aber für mich fühlt es sich halt eher nach Sorge, aber für mich fühlt es sich nicht nach Sorge an, sondern nach fehlendem Respekt. Ich bin inzwischen erwachsen und ich wünsche mir, dass man mir wenigstens auf Augenhöhe begegnet. Ich habe schon versucht, Grenzen zu setzen, nur dann kommt sofort Schuldgefühl. Genau deshalb finde ich das Thema auch so spannend, dass du das heute Abend machst. Fühlt sich gerade für mich richtig gut an. So, und sie sagt auch noch hier zum Schluss, Respektverlust ist nicht immer laut. Manchmal steckt er in den Menschen, die einem eigentlich am nächsten sind. Ich finde es sogar sehr, sehr häufig. Danke dir für die Nachricht. Dann aber noch eine. Leonie schreibt hier gerade, hey Night Lounge, bei mir ist es meine beste Freundin. Wo haben wir es hier? Wir waren jahrelang unzertrennlich, aber irgendwann hat sie angefangen. Was hat sie angefangen? Intime Dinge von ihr weiter zu erzählen. Eieiei, das ist natürlich gar nicht gut. Erst waren es Kleinigkeiten, dann plötzlich sehr private Sachen, die eigentlich nur für sie bestimmt waren. Als ich aber sie darauf angesprochen habe, hat sie gelacht und gesagt, man dürfe heute nichts mehr erzählen, ohne dass gleich Drama daraus gemacht wird. Ja, das ist dann so dieses, wie nennt man das heute so verdrehen, ne? Dass man dann sich selbst, naja, ihr wisst schon, was ich meine. Dieser Satz hat mich mehr verletzt als das eigentliche Weitererzählen, denn da habe ich gemerkt, es geht ihr gar nicht darum, mich zu verstehen. Ich habe ihr dann noch eine Chance gegeben, aber das Vertrauen und der Respekt waren einfach weg. So, dann haben wir David. Kann ich das vorlesen? Ja, das ist kurz. Der schreibt, hallo, bei mir geht es, um wen geht's? Muss man gerade kurz überfliegen, den Text. Es geht um seinen Vater. Er schreibt, wir hatten nie eine einfache Beziehung, aber früher gab es zumindest eine Grundachtung bei uns. Ist auch schon ein Wort, was ich schon lange nicht gehört habe. Grundachtung. Seit ein paar Jahren redet er nur noch in Vorwürfen mit mir. Und besonders schwierig ist, dass er vor anderen immer charmant wirkt, während die abwertenden Sätze eher unter vier Augen fallen. Oh, das kenne ich. Kennt ihr das auch? Eine Person, die vor euch so einen auf heile Welt macht und kaum seid ihr dann mal kurz unter vier Augen, dann kommen so Sprüche, bei denen ihr euch fragt, warum? War doch alles gerade voll cool. Warum kommt jetzt gerade so ein Satz? So, naja. Auf jeden Fall schreibt er noch weiter, ich habe lange versucht, ihm zu beweisen, dass ich mein Leben im Griff habe, aber je mehr ich mich erklärt habe, desto weniger respektiert habe ich mich selbst. Vor ein paar Monaten habe ich das erste Mal gesagt, dass ich dieses Gerede einfach nicht mehr von ihm akzeptiere. Seitdem ist Funkstille und es tut mir verdammt weh, aber gleichzeitig fühlt sich diese Distanz zum ersten Mal auch gut an. Verstehe. Okay, und er schreibt noch irgendwie, dass er sich auch wünschen würde, zu wissen, wie man Respekt gewinnt. Okay, ja, David, ich würde es dir gerne beantworten. 1,5 Stunden sind rum und wir haben noch keine Antwort bekommen bis jetzt. Ich weiß nicht, ob da überhaupt jemand eine Antwort drauf hat, auf die Frage, wie man Respekt zurückgewinnt. Ich kann es dir nicht sagen. Erstmal vielen Dank für die Mails, den Rest lese ich mir später durch. Jetzt gehen wir in die nächste Leitung und da haben wir wen mit der Endziffer 33. Guten Abend, hallo.
3: Hallo?
1: Wer da, woher?
3: Nochmal bitte.
1: Wer ist denn da?
3: Der Stefan.
1: Hallo Stefan, grüß dich. Woher rufst du an?
3: Aus Frankfurt,
1: bist du. Cool. Ja, Stefan, wie gewinnt man Respekt zurück?
3: Wie man Respekt zurückgewinnt, darauf habe ich eigentlich auch keine Antwort, so genau zu sagen. Wenn man aber den Respekt verliert, dann kann man den natürlich zurückerobern, indem man halt wieder zeigt, wie man als Person sich verändert hat.
1: Moment.
3: Wenn man zum Beispiel Freunde war.
1: Ja. Ich habe die Konstellation gerade nicht verstanden. Du sagst, ich weiß nicht, wie man Respekt zurückgewinnt und dann sagst du, man muss sich von seiner besten Seite zeigen, so mehr oder weniger, oder wie?
3: Ja, man muss es halt glaubwürdig rüberbringen, also auch vom Herzen. Beispiel, man hat ja Freunde gehabt, jahrelang, in 30 Jahren, 40 Jahren, wie alt man ist, und dann verliert man ja auch oder gehen neue dazu. Es kann ja mal immer wieder was dazwischen kommen.
1: Oh, du fährst gerade durch ein Funkloch, Stefan.
3: Wie bitte?
1: Du fährst gerade durch ein Funkloch. Bist du auf dem Weg nach Offenbach oder was?
3: Nee, nee, nach Hause.
1: Guck mal, den Gag kann auch nur ein Frankfurter verstehen. Das finde ich gut. Du bist echt ein Frankfurter. Sehr gut. Stefan, gibt es eine Person aus deinem Freundeskreis, die vor dir Respekt verloren hat? Wo du das Gefühl hast, ey...
3: Viele Freunde. Ich kann ja eine Beispielsituation erzählen, so kurz gefasst.
1: Ja, nimm die mal, bitte.
3: Es gibt, bei uns hier gibt es halt so Gartenhäuser, so Kleingarten. Wir waren da mit den Freunden, haben Karten gespielt, verschiedene Sachen. Und beim Spielen wird man ja ab und zu mal laut, schreit sich an, halt gehört sich auch so unter Freunden. Aber er ist dann halt einen Schritt weiter gegangen und wurde laut und dann hat der einfach den Tisch umgeworfen. Vom Garten, also einfach komplett den Tisch umgeworfen und es gehört sich nicht. Also er ist zu Gast bei mir, er kann zwar mein Freund sein, auch 10 Jahre, 20 Jahre, am Ende des Tages ist er bei mir zu Hause zu Gast, und dann wirft man nicht einfach den Tisch rum. Ja, man kann mal laut werden, man kann sich mal anschreien, vielleicht auch so kleine Beleidigungen, solange die nicht persönlich sind, und dadurch hat er schon meinen Respekt verloren.
1: Moment mal, okay. Nee, die Frage war ja, wer vor dir Respekt verloren hat. Aber die Geschichte, die du mir erzählst, du hast ja vor ihm Respekt verloren, weil er sich bei dir zu Hause nicht wie ein Gast verhalten hat, sondern...
3: Ja, weil er halt am Ende des Tages den Tisch umgeworfen hat. Ich mein, ja.
1: Was war der Grund nochmal dafür? Wegen was war der sauer? Habt ihr... Was
3: ja, wir haben Karten gespielt und dann war es so kurz hitzig und so.
1: Wegen einem Kartenspiel ist der so ausgerastet, weil er verloren hat oder was?
3: Ja, kann man auch sagen.
1: Oh also, Mann,
3: jetzt,
1: ey.
3: Weiß ich jetzt nicht mehr genau, was genau war. Aber er hat dann halt meinen Respekt verloren und dann hat er sich nach ein paar Tagen angefangen, jeden Tag sich zu entschuldigen, hat gemeint, ja, ich bin durchgedreht, hab nicht logisch nachgedacht und.
1: Du kennst ihn doch nicht seit gestern erst, ne? Du kennst ihn eine Weile. Ist der dafür bekannt, dass der gerne mal schnell an die Decke geht? Mal explodiert, wenn irgendwas ist?
3: Ja, so aggressiv an sich ja, aber das war ja schon einer zu viel.
1: Ja, absolut, definitiv. Es gab.
3: Ja, deswegen. Und jetzt seitdem entschuldigt er sich auch jeden Tag. So halt. Man nimmt es auch zu Wort, weil man kennt ihn ja seit 20 Jahren und ich weiß ja, wie er drauf ist oder alle anderen auch.
1: Aber du lässt es nicht durchgehen.
3: In dem Moment.
1: Jetzt musst du mir verraten, was müsste er denn tun, um deinen Respekt zurückzugewinnen?
3: Also wir sind schon immer noch befreundet, sehen uns ab und zu und jedes Mal, wenn wir uns sehen, dann erwähnt er das auch immer wieder, sagt, tut mir leid, wegen Drinks, also ihm geht's gar nicht gut damit. Mhm. Weil auch alle anderen, die an dem Tag da waren, haben das auch nicht so eingesehen, richtig?
1: Glaubst du ihm, dass er das wirklich ernst meint oder glaubst du, das sind einfach nur leere Worte?
3: Ja, weil, wie gesagt, ich kenne ihn ja schon seit 20 Jahren. Und ich weiß ja, ich kenne auch die Familie, also die Familien kennen sich auch. Ich weiß ja gar, dass er eigentlich nicht so weit gehen würde. Also gerade bei mir jetzt zum Beispiel. Aber weil er es dann gemacht hat, hat er meinen Respekt verloren. Und ich habe zwar immer noch Respekt vor ihm und er vor mir, aber ist jetzt nicht mehr so wie früher. Mhm. Es klingt auch wahrscheinlich nicht mehr wie früher, weil es einfach eine Sache, die immer im Hinterkopf bleibt.
1: Ja, aber ich verstehe, was du meinst, wenn du sagst, ich habe den Respekt vor ihm verloren und trotzdem habe ich natürlich noch Respekt vor ihm. Das heißt einfach nur, dass er einfach er hat Punkte eingebüßt bei dir, ne? Also du bist enttäuscht, kann man fast schon sagen, von seinem Verhalten.
3: So mehr, wo ich was, ne? du 100% mehr was vertrauen würde.
1: Ja, verstehe, ja. Und das spürt man, das ist zwar nur eine Nuance wahrscheinlich, aber das nimmt man wahr, selbst wenn du sagst, ja, wir unternehmen zwar immer noch was, aber ich glaube, der merkt, dass du einfach nicht mehr dieses 100% Vertrauen irgendwie in ihn hast.
3: Ja, genau, das sage ich ihm auch direkt ins Gesicht. So, ja, wenn wir mal in der Gruppe, gar kein Problem, aber mit dir alleine würde ich nie wieder was machen.
1: Da, okay, das ist, aber damit machst du die Tür ja auch zu, wenn du sagst, nie wieder. Gibt es wirklich, du hast mir die Frage nicht beantwortet, gibt es irgendwas, was er tun könnte, damit du sagst, okay, komm, wir machen alle mal Fehler und so weiter. Jetzt habe ich es wirklich vergessen und jetzt alles wieder gut.
3: Ja, bei ihm persönlich jetzt, eigentlich gibt es jetzt nichts, was er machen könnte, dass ich ihm sage, also die Aktion habe ich ihm ja verziehen. Weil wir ja, wie gesagt, weil ich ihn ja so lange kenne, aber dieses Respekt, das kommt ja halt nicht so extrem wieder zurück, wie es war. Das ist so wie in der Liebe, wenn man einmal vertraut und das Vertrauen missbraucht, dann vertraut man auch nicht mehr so wie früher. Mhm. Wer einmal fremd geht und dann man den vertraut, verzeiht, kann es ja wieder machen. Oder man verzeiht, man vertraut nicht mehr 100%. Bei jeder Kleinigkeit hat man dann so ein kleines, mulmiges Gefühl.
1: Wenn du sagst, wenn da einmal ein Riss drin ist, dann geht er nicht mehr weg. Welche Qualität hat diese Freundschaft überhaupt noch? Warum hält man das aufrecht, obwohl etwas in der Luft schwebt, was man eigentlich nicht gut findet? Also mit anderen Worten, um es kurz zu machen, warum besteht diese Freundschaft noch, wenn du sagst, eigentlich ist ein fetter Riss drin und eigentlich, ja, keine Ahnung. Ich habe 10 Freunde und 9 davon vertraue ich 100% und jetzt habe ich den da mit, weiß ich nicht, 90% nur noch. Warum?
3: Ja, also im Großen und Ganzen ist es ja auch, weil sich die Familien kennen. Man sieht sich auch tagtäglich, da wohnt halt um die Ecke. Und andererseits, wir haben ja dieselbe Freundesgruppe, also wenn wir halt gemeinsam draußen sind, ich kann ja jetzt nicht so tun, als wäre er ein Stau oder der Spielverderber sein und sagen, ja, wenn er kommt, komme ich nicht so. Also ich kann ja nicht, wenn wir jetzt 5 Jungs draußen sind, nur weil er jetzt dabei ist, sagen, ja, okay, scheiß drauf, ich komme nicht, als Beispiel.
1: Du könntest es natürlich machen.
3: Ja, ich könnte es machen, aber dann wäre ich ja wieder rum vielleicht der Schlechtere, wo dann die anderen auf mich abgefuckt werden, nur weil er jetzt wegen einer Sache, ich dann halt die komplette Freundesgruppe, sage ich mal, so kaputt mache. Man hat ja, also ich zeige ihm ja immer noch Respekt, solange er respektvoll ist, er ja auch mir, aber es ist halt nicht dieses, was man sich jahrelang aufgebaut hat. Wie gesagt, dasselbe Beispiel wie Vertrauen. Prinzipiell ist das, eigentlich dasselbe.
1: Ist das jetzt nur noch eine gespielte Freundschaft? Weil alle Argumente, die du mir gerade genannt hast, ja, die Familien kennen sich und wenn ich den jetzt irgendwie ausschließen würde, das würden meine Freunde wieder doof finden. Klingt für mich nach einem Stefan, der sich mega anpasst gerade und sagt, ja, komm, gut, dann bleibt er halt in unserer Clique, in unserer Gruppe, so ungefähr, weil ist halt irgendwie schwer, den irgendwie zu entfernen. Und ja, dann bin ich mal, tue ich mal so, als ob ich irgendwie damit irgendwie klarkomme. So. Ne, lächel einfach so ungefähr.
3: Ja, nein, ich verstehe deine Aussage prinzipiell, ja. Also er weiß ja meine Art zu ihm, also die anderen wissen es ja genauso. Und öfter wird ja auch mal was geplant, wo er nicht dabei ist, wo wir dann nur zu viert weg sind oder zu dritt, weil die fanden das ja auch nicht gut, aber die können sich nicht so viel hineinversetzen wie ich, weil es ja jetzt mein Zuhause war, sage ich mal, prinzipiell.
1: Ja, ja.
3: Dass da das jeder anders sieht. Die sagen, ja, der ist doch kurz durchgedreht, kann doch passieren, aber sowas kann halt nicht passieren.
1: Du, ich weiß ganz genau, was du meinst. Und ich weiß auch diesen feinen Unterschied, wenn es bei einem selbst zu Hause passiert. Ich habe das mal vor Jahren in der Sendung erzählt. Da habe ich auch gesagt, Gäste, die sich bei mir zu Hause daneben benehmen, die waren einmal Gäste und danach nicht mehr.
3: Ja, das ist, also das Schlimmere ist halt, man ist zusammen aufgewachsen, man war in derselben Grundschule, Kindergarten. Und dann weiterführende Schule und dann, dass man dann sowas hat. Jetzt, sage ich mal, mir macht oder ich ihm machen würde, das tut dann halt noch mehr weh.
1: Ja, das verstehe ich.
3: Genau. Also deswegen, weil die Familien kennen sich, ich respektiere es halt generell auch für seine Familie, weil es könnte auch komplett anders eskalieren, weil ich sehe es halt nicht ein.
1: Hm. Also bleibt es dabei, dass er den Respekt eigentlich gar nicht mehr zurückgewinnen kann, da hast du ja schon gesagt, die Tür ist zu. Und
3: genau, also als Person respektiere ich ihn. Also ja. Ich bin jetzt nicht so, ah, du Hund, was machst du hier?
1: Ja, ja,
3: sondern, ah, okay, du bist da, wir unterhalten uns. Man sagt Hallo, wenn man sich über den Weg läuft. Wie gesagt, ist mein Nachbar sozusagen. Man redet ja ab und zu mit den Eltern. Deswegen muss das ja auch irgendwie. Man ist jetzt nicht befreundet, man kennt sich.
1: Bekannt, ja, ja. Er hat die Position Freund verloren und ist jetzt Bekannter von dir.
3: Ja, das wissen.
1: Ein guter Bekannter, den man halt schon lange kennt. Aber
3: genau,
1: das war's.
3: Das wissen alle, das weiß auch er, deswegen ist auch alles im Rahmen. Aber wenn er jetzt mal in der gemeinsamen Gruppe da ist, dann sage ich jetzt nicht verpiss dich oder mach tief.
1: Ja, nee, das ist klar. Okay. Weil das bist du nicht. Das bist du nicht. Okay. Ey, Stefan, stark, dass du das heute angesprochen hast. Ich wünsche dir alles Gute und einen schönen Abend.
3: Ja, wünsche ich auch.
1: Bis bald, mach's gut.
3: Komm nach Frankfurt.
1: Ciao, mach ich mal wieder. Bis dann. Ciao.
3: Wegen in Darmstadt.
1: So, ihr könnt auch anrufen vom Handy, vom Festnetz, die Nummer zu mir.
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1: So, wen haben wir in der nächsten Leitung? Muss man gerade gucken. Da haben wir wen mit der Endziffer. Also rufen gerade so viele an. Vielleicht habe ich ja Glück. Wen immer dran mit der Endziffer 7?
4: Nein, die machen schon wieder Dinge.
1: Hallo? 2, 3. Oh, 2, 3 Leute. Habe ich gerade gehört. Haben aber alle gleichzeitig aufgelegt. Gut, dann gehen wir weiter. Wen haben wir noch dran? Hatte ich den nicht schon am Telefon? Nee, hatte ich nicht. Martin aus Stuttgart ruft an. Schön, dass du da bist. Hallo Martin. Martin? Ich höre dich nicht. Komisch. Nee, er sagt nichts. Okay, dann müssen wir weitergehen. Wen haben wir noch in der Leitung? Da haben wir jetzt jemanden mit der Endziffer 16. Jemand da? Doch nicht. Das ist, weiß ich nicht. Ihr habt ein wildes Wochenende hinter euch, oder? Die Nummer zu mir.
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1: So, noch 22 Minuten und ich hoffe, wir kriegen heute noch wenigstens einen Hinweis, einen Tipp. Wie gewinnt man Respekt zurück? Das ist die Frage des Abends. Hat noch keiner bis jetzt konkret so richtig beantworten können. Wie der Respekt verloren gegangen ist, das haben wir heute schon so ein bisschen gehört auch. Und dass es Situationen gibt, die nicht wirklich schön sind. Dass man manchmal auch in so einem Konflikt ist, dass man sagt, fällt mir schwer, mich von dieser Person zu trennen. Ne? Kann Familie sein, Geschwister und so weiter. Das ist einfach ein Band, das oftmals viel stärker ist als der Konflikt, der zwischen einen ist. Oder jetzt in dem Fall hier. Ne? Die Punkte, ich weiß nicht, seht ihr diese Punkte genauso, die ich angesprochen habe? Oder sagt ihr, da gehört noch vielleicht viel mehr dazu als nur das? Oder ihr hättet ganz anders entschieden? An der Stelle jetzt von unserem letzten Anrufer, könnt das auch gerne mal machen. Wenn ihr sagt, ich habe keine eigene Geschichte, dann könnt ihr gerne die Geschichten kommentieren, die ihr heute gehört habt. Gehen wir mal weiter in die nächste Leitung. Gucken wir mal, wer da ist mit der Nummer 73. Wer hat denn die 73 am Ende? Hallo? 73? Sagt auch nichts. Das ist mal ein Wochenanfang, sage ich euch. Ihr müsst dranbleiben. Aber vielleicht nochmal der Hinweis. Also, wenn ihr das erste Mal bei mir anruft, dann klingelt bei mir hier das Telefon. Und ich sehe, wenn ihr nicht bei mir eingespeichert seid, sehe ich nur eure Nummer. Und die letzten 2 Ziffern, das ist eure Telefonnummer logischerweise und hoffentlich das Erkennungszeichen, dass ihr gemeint seid. Ihr merkt auf jeden Fall, dass ihr durchgekommen seid. Wenn ihr das Live-Programm im Radio plötzlich hört, dann seid ihr durchgekommen. In allen anderen Fällen hat es nicht funktioniert. Dann seid ihr nicht durchgekommen. Wenn ihr aber nur dran seid, um die Sendung zu hören, blockiert ihr automatisch die Leitungen. Und das ist blöd für alle, die anrufen wollen. Wenn ihr die Sendung hören wollt, dann empfehle ich euch, ladet euch die App runter. Und zwar ja jede App, mit der ihr, also die App von dem Sender, auf dem ihr uns gerade hört. Wir laufen gerade auf 4 Radiostationen. Big FM, RPA1, Radio Regenbogen und Rock FM. Das heißt, jeder Sender hat eine eigene App. Die könnt ihr euch runterladen, kostenfrei, die kostet nichts. Und dann könnt ihr das Programm auch hören. Vielleicht noch der Hinweis, dass das eine leichte Verzögerung hat. Kann manchmal 1 Minute Verzögerung haben. Oder bei schlechtem Internet vielleicht mal 2 Minuten. Aber im Endeffekt würdet ihr nichts verpassen. Und das nur mal so als Hinweis am Rande. Gehen wir mal weiter. Gucken wir mal, wen wir hier haben mit der 8-1.
5: Ja, hallo.
1: Wer ist denn dran?
5: Andreas.
1: Andreas, woher? Aus welcher Ecke?
5: Baden-Baden.
1: Baden-Baden, oh, schön. Lange keinen mehr aus Baden-Baden gehabt.
5: Ja, wir haben auch schon mal miteinander telefoniert, aber das ist schon ganz lange her.
1: Wie lange? Wie viele Jahre?
5: Ich glaube, letztes Jahr war das letzte Mal.
1: Letztes Jahr, okay. Andreas, heute geht es um Respekt. Ich will dir jetzt mal die anderen Fragen nicht stellen, die ich schon die ganze Zeit stelle, weil wir sind ja kurz vorm Ende und ich würde gerne mal wissen, fällt dir irgendeine Möglichkeit ein, wie man Respekt zurückgewinnt?
5: Es kommt mal eher auf die Person an, die den Respekt verloren hat. Ja, also ja gesagt, also wenn ich eine andere Person nicht mehr respektiere, ob das die andere Person weiß oder nicht, das steht ja mal in den Sternen, aber es dreht sich immer darum, wenn man Respekt zurückgewinnen will von einer Person, ja. Man muss sich ja selbst reflektieren und die Person muss sich auch reflektieren, selbst reflektieren. Mhm. Wenn die Person es nicht zulässt, dann kannst du nie einen Respekt zurückgewinnen. Das ist verdammt schwer.
1: Also beide, ich halte mal fest, also erster Punkt, beide müssen sich selbst reflektieren.
5: Genau.
1: Das ist jetzt so ein Wort, wo viele sagen so, aha, okay, verstehe ich. Nee, verstehe ich doch nicht. Wie selbst reflektiert man sich denn? Wie würde das jetzt konkret als Beispiel aussehen, wenn du dir jetzt vorstellst, so, weiß nicht, also jetzt, ich halte jetzt mal als Beispiel her. Ich habe jetzt den Respekt vor dem Andreas verloren. So, was heißt das jetzt? Du sagst jetzt, pass auf, ich habe das Gefühl, du bist jetzt respektlos irgendwie mir in letzter Zeit gegenüber. Und dann sage ich irgendwie, ja, kein Wunder, du sagst dir immer so blöde Sachen und so weiter. Das sind doch alles irgendwie so, ich empfinde das als Angriffe von dir, was du da so von dir gibst. Und du sagst dann, ach Quatsch, das sind gar keine Angriffe, du verstehst das nur falsch. So, das nimmt ja kein Ende. Wie kommen wir in den Modus der Selbstreflexion?
5: Also für mich, also wenn ich in, also jetzt, ich kann jetzt so von mir aus reden, ich komme, also wenn ich allein bin und dann kommen so gewisse Situationen bei mir hoch, wo ich dann auch mich dann selbst reflektiere, wie habe ich mich in dieser Situation verhalten, auch wenn du mir das jetzt so an den Kopf geschmissen hast, ja, das bleibt bei mir hängen. Mhm. So, dann mache ich mir da schon Gedanken drüber und vielleicht komme ich ja, wenn ich dann, ja, zu dem Entschluss, stimmt, der Daniel hat ja recht, was er da gesagt hat, war ein bisschen blöd von mir, ja, dann, ich komme dann zu diesem Entschluss und entschuldige mich dann bei dir und sage, du, hast du Daniel, ich habe es nicht so gemeint, ja, was ich sage, es sollte nur Spaß sein, ja, es tut mir wahnsinnig leid, wenn ich deine Gefühle verletzt habe, dann habe ich ja die Chance, bei dir wieder was auszulösen, ja, und wenn du dann aus das Gefühl dann hast, oh, der Andreas entschuldigt sich ja bei mir und er meint es tatsächlich ernst, dann hat man die Chance, dass man sich gegenseitig wieder respektiert. Wenn aber der eine das gar nicht zulässt, ja, dann braucht man eigentlich auch gar nicht weitermachen.
1: Ja, du weißt ja, dass in solchen Fällen...
5: Du weißt, dass ich hinaus will.
1: Ja, ich weiß, worauf du hinaus willst, aber du weißt auch, dass man in solchen Momenten dann natürlich immer der Meinung ist, dass man selbst die richtige Sichtweise hat und dass die andere Person falsch ist. Ne? Und dann mal die Position zu wechseln und zu sagen, okay, stimmt, diesen Satz kann man vielleicht missverstehen. Wobei, das finde ich immer so schwierig, weil man kann, also, weiß ich nicht, jetzt übertrieben gesagt, jeden Satz kann man missverstehen.
5: Kann man, ja. Und ich bin, also ich sage mal so, früher immer in meinem vorherigen Leben war ich schon ein bisschen auch sarkastisch. Und wenn ich was gesagt habe, das war immer zweideutig bei mir, ja. Natürlich, der Gegenüber, mir war das in dem Moment aber auch, sag ich mal, völlig egal, wie derjenige das aufgefasst hat, ja. Ich meine, mittlerweile, und das ist das, wo ich tatsächlich auch mir jetzt, wo ich mich tatsächlich selbst reflektiert habe in dieser Zeit, wo ich auch gedacht habe, hey, ich war da jung, dumm, ja, und ich möchte das ändern, ja, weil ich bin auch erwachsener geworden. Ich habe selber jetzt auch Kinder, ja, und ich probiere auch das meinen Kindern vorzuleben, wo ich dann sage, du reicht so, wenn man Fehler macht, man muss sich zu seinen Fehlern stehen, man muss sich auch entschuldigen können, ja, und man muss es auch wirklich, es muss von Herzen kommen und man muss es ernst meinen. Und das ist das, was ich jetzt so in der Vergangenheit gemacht habe. Es gibt einige Leute, die ich sehr verletzt habe, ja. Von denen habe ich zum Beispiel den Respekt, oder bei denen habe ich den Respekt verloren. Ich bin dann zu ihnen gegangen, habe mich entschuldigt. Es gab gewisse Leute, die haben das angenommen. Ja, man hat sporadisch noch Kontakt. Der Kontakt, so wie es früher war, da ist natürlich eh verloren gegangen, ja. aber ich habe auch einige Türen sind dann von meiner Nase zugeschlagen. Aber die haben gesagt, ja, nee, ist okay, in Ordnung. Und haben sich trotzdem von ihr abgewandt.
1: Was hat das mit dir gemacht in dem Moment? Hast du dich irgendwie zu Unrecht bestraft gefühlt?
5: Nee, das nicht. Aber ich wusste zumindest, woran das ich bin. Das ist das. Ich wusste, woran das ich bin, wo ich gesagt habe, okay, derjenige weiß, ich habe mich zumindest entschuldigt. Natürlich habe ich es um ein paar Ecke dann auch mitbekommen, dass sie gelästert haben sozusagen. Aber das war mir dann in dem Moment egal, weil ich für mich, für mich war es ernst. Ich habe mich entschuldigt bei dieser Person und wenn die Person es nicht annehmen möchte, ja, ich kann nur vor den Mensch schauen. In den Mensch rein kann ich nicht, geht nicht. Ich kann den Mensch dementsprechend nicht verändern. Jeder geht seinen Weg, so wie er das für richtig hält. Und so ist dann auch, entweder die Person nimmt es an und respektiert, oder die Person nimmt es nicht an und denkt, dementsprechend gewisse Sachen, wo ich jetzt in dem Radio sagen möchte.
1: Ja klar, gut, musst du auch nicht. Wenn Reden, Sprechen miteinander nichts bringt, weil man immer wieder merkt, da werden die Augen verdreht, da wird...
5: Dementsprechend gewisse Sachen, wo ich jetzt in dem Radio sagen möchte.
1: Ja klar, gut, musst du auch nicht. Wenn Reden, Sprechen miteinander nichts bringt, weil man immer wieder merkt, da werden die Augen verdreht, da wird genervt reagiert. Oh, was ist denn jetzt schon wieder? Oh, das habe ich doch schon mal gesagt. Ne? Also sowas in der Art. Was würdest du sagen, das früher gemacht haben, als wir jung waren? Da haben wir, wenn es mit einem Kumpel mal irgendwie Stress gab, dann haben wir irgendwie, gab es dann Stress, dann sind wir abends feiern gegangen, dann war alles wieder gut nach dem Feiern.
5: Es kommt auf der Kumpel drauf an.
1: Ja, genau.
5: Hat da einer gesoffen? Ja,
1: genau. Und dann hat man abends sich wieder in den Arm gelegen, hat gemeinsam gegrölt und hat sich gefreut irgendwie und dann war es schon wieder irgendwie weg.
5: Ja. Natürlich, aber das ist, wenn man älter wird, ja.
1: Das ging auch nicht immer gut. Manchmal eskalierte das auch. Es gab auch Fälle, wo man dann getrunken, da muss ich dann schnell Platz machen, weil die sich dann an die Köpfe eingeschlagen haben, so ungefähr, weil dann sowas hochkam. Das gibt's ja, natürlich auch.
5: Das ist bei mir zwar weniger, weil ich war dann eher derjenige, wo dann gemerkt hat, könnte in die falsche Richtung gehen. Das habe ich schon damals immer gemacht. Ich probiere dem Ärger dann schon aus dem Weg zu gehen oder wenn ich merke, es fruchtet vorerst mal nicht, ja, und derjenige regt sich auf, gehe ich lieber ein paar Schritte zurück und lasse es erst mal alles wieder runterkochen und probiere es dann später halt nochmal, sozusagen.
1: Glaubst du, für Selbstreflexion benötigt es eine gewisse Lebensreife? Oder kannst du von einem 20-Jährigen genauso viel Selbstreflexion erwarten wie von einem 40-Jährigen? Oder spielt hier Alter gar keine Rolle?
5: Es kommt darauf an, wie die Person auch aufgewachsen ist. Ich kann auch, es gibt tatsächlich auch schon junge Leute, habe ich selber schon miterlebt, am eigenen Leib erfahren, die sich dann selbst reflektiert haben. Doch, das gibt es schon. Es kommt darauf an, wie sie aufwachsen, was sie erleben durften, ja. Oder erklärt bekommen haben von ihren Eltern oder so, je nachdem, ja.
1: Weißt du, warum ich das so gezielt frage? Weil ich sehe Reflexion, Selbstreflexion, ich sehe das auch so ein Stück weit als ein Werkzeug, das man auch erstmal erlernen muss. Und ich weiß nicht, ob das alle von klein auf erlernt, also durch Schule oder durch Elternhaus oder durch was weiß ich was irgendwie lernen. Ich muss sagen, Selbstreflexion, ich habe viel Selbstreflexion durch Bücher zum Beispiel gelernt. Durchs Leben, durch Erfahrungen, ganz klar auch, aber vor allem auch durch viele Bücher, durchs viele Lesen. Wie war es bei dir?
5: Nee, also bei mir war es tatsächlich durch Schule, durch gewisse Lehrer, mit denen ich dann, die dann auch das mitbekommen haben, so waren eher so dann die Vertrauenslehrer und wenn ich ehrlich sein darf, durch meine Oma.
1: Was haben die Menschen gemacht, um dir Selbstreflexion zu vermitteln? Haben sie dir einfach den Spiegel vorgehalten?
5: Nee, die haben gefragt, die haben die Sache eher hinterfragt. wieso, dass es jetzt so ist, ja. Und haben mir dann gesagt, ja, jetzt überleg mal, war das richtig, was du da gemacht hast? Ja, und dadurch habe ich es dann tatsächlich gelernt, selbst zu reflektieren. Aber es, so wie du sagst, es braucht wirklich auch relativ lange Zeit.
1: Ich wollte gerade sagen, gerade wenn du jung bist, ne, dann kommt dann ja eher so eine Abwehrhaltung, oh, bitte nerv nicht. Und dann knallst du die Tür zu von den Eltern und sagst, oh, jetzt fängt er damit an. Findest du es gut zu rauchen? Findest du es gut, mit deinen Freunden saufen zu gehen? Weißt du, dann bist du ja eher genervt und denkst dir, ach komm, hör auf, du.
5: Ja, aber es gibt aber tatsächlich auch junge Leute, die sich den stellen können, ja. Es kann nicht jeder. Das muss man, wie gesagt, wenn man was verbockt hat, natürlich, so wie du sagst, genervt, ich hau ab und lass mich alle in Ruhe. Mhm. Und es gibt da welche, wo dann tatsächlich es können und sich dem stellen und sagen, ja, stimmt, das war jetzt dumm von mir. Und es gibt, also das, ich denke so, es kommt darauf an, wie man aufwächst. Sag ich mal, das ist ja aufs Elternhaus, Lehrer, also Schule, ja.
1: Würdest du dann im Umkehrschluss sagen, eine Person, die dieses Werkzeug, also jetzt habe ich es einfach mal so genannt, das Werkzeug Selbstreflexion, gar nicht erlernt hat, da macht es auch gar keinen Sinn, sich hinzusetzen und mit der Person dann versuchen, dieses Thema aus der Welt zu schaffen, weil das kann nicht funktionieren, weil man gar nicht...
5: Ja, das ist das, was ich auch vorhin gesagt habe. Es gibt auch Leute, die können das gar nicht, ja. Und dann lohnt sich das gar nicht.
1: Aber dann heißt es beenden. Dann muss man Schlussstrich ziehen.
5: Ja.
1: Weil wenn man dann bleibt und hofft, naja, irgendwann kommt schon die Einsicht, das ist ja ein Leidensweg.
5: Dann wäre es zu spät. Aber wie gesagt, ich habe es auch tatsächlich am eigenen Leib erfahren, wo ich... Das war dann mein Gefühl, wo ich mich, wie gesagt, selbst reflektiert habe. Ich bin zu spät gekommen, habe mich bei dieser Person zu spät entschuldigt. Die Tür war zu. Ja. Und umgedreht werde ich es natürlich genauso machen. Ja. Dann ist es bei meinen Kindern natürlich, so wie ich ja vor einmal bei dem 72-jährigen Mann da gehört habe. Wie gesagt, bei meinen Kindern würde ich das auch nicht machen. Ich will nicht sagen, dass sie sich respektlos mir gegenüber verhalten, das nicht. Natürlich habe ich mal für meine Kinder auch die Sprüche gehört, oh Papa, lass mich jetzt mal in Ruhe und lass mir ja meinen Weg. Dann mach das, wo ich dann aber nur noch sagen kann, du hast so, wenn es irgendwie schief geht, ich bin immer für dich da, ich helfe dir, die Tür steht sperrangeweit auf. Mhm. Das sind, wie gesagt, das sind die Einzigen, aber von denen kriege ich auch den Respekt. So ist es nicht.
1: Ja gut. Andreas, danke dir für deinen Anruf. Dir einen schönen Abend. Alles Gute wünsche ich dir. Bis bald. Mach's gut. Tschüss. Ciao. Das fand ich wirklich sehr deep. Fand ich gut. So, gehen wir mal weiter. Wen haben wir dann als nächstes? Caro aus der Oberpfalz. Caro.
6: Guten Morgen.
1: Lass uns zusammen hier den Laden zumachen. Freue mich, dass du da bist. Ja, das Thema ist lautet Respekt. Und auch an dich die Frage, die ich jetzt mal auf die Eins setze. Wie gewinnt man Respekt zurück? Was glaubst du, wie das funktioniert?
6: Also ich muss ganz kurz um ein kleines Update bitten, weil ich habe erst vor 10 Minuten eingeschalten.
1: Dann hast du ja auf jeden Fall das Gespräch mit Andreas mitbekommen. Wir reden darüber, wie man Respekt zurückgewinnt. Und die Fragen, die ich den anderen gestellt habe, ist erstmal natürlich, wer hat denn überhaupt Respekt vor dir verloren? Warum hat die Person Respekt vor dir verloren? Und wie hast du es geschafft, diesen Respekt zurückzugewinnen? Von diesen Geschichten habe ich heute keine gehört, also den Respekt zurückzugewinnen. Jetzt könnte man nicht sagen, doch die eine Geschichte da mit dem Karl und seinen 6 Jungs, da kam der Respekt dann über die Zeit, über die Jahre, über das Erwachsenwerden dann so ein Stück weit wieder zurück. Das Verhältnis ist heute wieder gut. Aber ich würde gerne von dir wissen, was würdest du sagen, wenn eine Person Respekt vor dir verloren hat, wie gehst du damit um? Es gibt ja auch Menschen, die sagen, ach, ich investiere da gar keine Zeit rein, gar keine Kraft rein. Wenn du Respekt vor mir verloren hast, dann bist du raus. So, fertig.
6: Boah, ja. Also da bin ich wieder so hin und her gerissen. 50-50 Chance. Je nach Situation würde ich tatsächlich agieren. Respekt kann ich jetzt einfach mal sagen, erzieht man. Kommt ganz viel aus dem Elternhaus. Es ist aber auch ganz viel äußere Umwelt, Einflüsse, Schule, Schulbildung. Also meine Mädels haben jetzt tatsächlich in der Grundschule immer diese sogenannten Lernentwicklungsgespräche gemacht. Da mussten sie auf dem Bogen ankreuzen, wo sehen sie sich? Und dann im Gespräch, wo ich als Mama dann quasi nur dabei sein durfte, nichts sagen durfte, mir das alles anhören, da wurde dann besprochen, okay Kind, warum hast du dieses Kreuzlein an dieser Stelle jetzt da und dort gesetzt? Und wo würde der Lehrer das jetzt setzen oder wo hat der Lehrer das gesetzt? Stimmt das überein oder gibt es da Differenzen? Ich finde, das ist eine großartige Geschichte. Wie gesagt, meine Schulzeit ist etliche Jahre in Baden-Württemberg her. Wir hatten das damals so nicht. Da gab es halt ein Schulzeugnis. Da hat sie dann gelesen, okay, die Caro hat aufgepasst oder die Caro hat viel gequatscht oder die Caro hat das und das gemacht. Mhm. Aber das wirklich so sukzessive nach jedem Unterrichtsfach abgefragt wird, wo siehst du dich da und wo hast du Potenzial, da was zu verändern? Das finde ich halt schon eine coole Entwicklung.